0: Union und SPD haben sich jetzt auf die Details geeinigt, berichtet das Redaktionsnetzwerk Deutschland. Mehr von Gisa Weber.
1: Die Steuer soll ab dem kommenden Juli gelten und 26 oder 32 Cent pro Liter betragen, je nachdem, wie viel Zucker im Getränk ist. Konkret sind die Grenzen 5 und 8 Gramm pro 100 Milliliter. Reine Fruchtsäfte und Getränke mit Süßstoffen sind ausgenommen. Auch kleinere Hersteller müssen die Abgabe nicht zahlen. Finanzminister Klingbeil wollte ursprünglich höhere Steuersätze. Das Kanzleramt hatte seinen Entwurf aber gestoppt.
0: Papst Leo XIV. Hat Lungenkrebs, das hat der Vatikan mitgeteilt. Bei einer Operation in Rom wurde der Unterlappen seines rechten Lungenflügels entfernt, um den bösartigen Tumor vollständig zu beseitigen. Der Eingriff verlief laut der Ärzte ohne Probleme. Nur ob sich der Krebs weiter ausgebreitet hat, ist noch unklar. Papst Leo soll jetzt etwa eine Woche im Krankenhaus bleiben. Bundespräsident Steinmeier hat am Abend Alexander Schweizer zum neuen Arbeitsminister ernannt. Der ehemalige Ministerpräsident von Rheinland-Pfalz übernimmt das Amt von Bärbel Baas. Als erstes großes Projekt muss Schweizer nun die Rentenreform auf den Weg bringen. In Berlin haben SPD und Grüne ihre Gespräche mit der Linken unterbrochen. Die Partei hat die umstrittene Politikerin Vanessa Emde in ihre Fraktion aufgenommen. Ihr werden israelfeindliche Äußerungen vorgeworfen. SPD und Grüne wollen jetzt prüfen, ob die gemeinsame Vereinbarung gegen Antisemitismus noch gilt. Nach einem Alarm am Nürnberger Flughafen hat die Polizei Entwarnung gegeben. Ein Pilot hatte versehentlich einen Code für Flugzeugentführung gesendet und war danach nicht über Funk erreichbar. Der Flieger wurde von zwei Bundeswehrjets begleitet und nach der Landung am Flughafen durchsucht. Das Ergebnis: keine Gefahr. RB Leipzig hat in der Fußball Champions League mit 1:3 gegen PSV Eindhoven gewonnen. Bayern München spielte bei Viking Stavanger aus Norwegen 3:3 unentschieden.
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0: 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Es ist 3 Uhr. 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
1: Im Studio Anna Löwer. Union und SPD haben sich offenbar endgültig auf eine Zuckersteuer geeinigt. Wie das Redaktionsnetzwerk Deutschland berichtet, soll sie ab dem kommenden Juli für besonders süße Getränke gelten. Für Getränke mit mehr als 5 Gramm Zucker pro 100 Milliliter sollen 26 Cent pro Liter anfallen, bei mehr als 8 Gramm sogar 32 Cent. Nicht gelten soll die Steuer für Zero-Getränke, reine Fruchtsäfte oder auch alkoholfreies Bier. Auch kleinere Getränkehersteller sollen von der Steuer befreit werden. Papst Leo XIV. Ist an Lungenkrebs erkrankt. Nach Angaben des Vatikans wurde bei einer Operation ein bösartiger Tumor entfernt und dafür einen Teil eines Lungenflügels herausgenommen. Der Eingriff verlief ohne Komplikationen. Ob sich der Krebs weiter ausgebreitet hat, ist noch unklar. Bundespräsident Steinmeier hat am Abend Alexander Schweizer zum neuen Arbeitsminister ernannt. Der ehemalige Ministerpräsident von Rheinland-Pfalz übernimmt das Amt von Bärbel Baas und bringt viel Koalitionserfahrung mit. Vorab, sagte Schweizer.
2: Ich weiß, wie man in Koalitionen gut zusammenarbeitet. Und diese exekutive Erfahrung will ich auch gerne mit einbringen. Und so ein bisschen Rheinland-Pfalz in Berlin kann auch nicht schaden, wenn ich das ebenfalls noch mit anbringen darf. Wir wissen auch, wie man ordentlich miteinander umgeht. Und wie man Ergebnisse erreicht und wie man sich über gemeinsame Ergebnisse auch gemeinsam freut.
1: Als erstes großes Projekt muss Schweizer nun die Rentenreform auf den Weg bringen. Die CDU wird bei der Wahl des Ministerpräsidenten in Sachsen-Anhalt nicht mitstimmen. Noch Ministerpräsident und Fraktionschef Schulze hat angekündigt, dass alle Abgeordneten den Landtagssitzungssaal verlassen werden. So soll klar werden, dass niemand von der CDU AfD-Kandidat Siegmund wählt. RB Leipzig hat in der Champions League den zweiten Sieg im zweiten Spiel geholt. RB setzte sich mit 1:0 gegen Eindhoven durch. Bayern München kam dagegen beim norwegischen Team Viking Stavanger nicht über ein 3:3 hinaus.
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0: 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Es ist 4 Uhr. 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
1: Im Studio Anna Löwer. Schönen guten Morgen. Für stark zuckerhaltige Getränke wird ab dem kommenden Sommer eine neue Steuer fällig. Union und SPD haben sich jetzt auf die Details geeinigt, berichtet das Redaktionsnetzwerk Deutschland. Mehr von Gisa Weber.
2: Die Steuer soll ab dem kommenden Juli gelten und 26 oder 32 Cent pro Liter betragen, je nachdem, wie viel Zucker im Getränk ist. Konkret sind die Grenzen 5 und 8 Gramm pro 100 Milliliter. Reine Fruchtsäfte und Getränke mit Süßstoffen sind ausgenommen. Auch kleinere Hersteller müssen die Abgabe nicht zahlen. Finanzminister Klingbeil wollte ursprünglich höhere Steuersätze. Das Kanzleramt hatte seinen Entwurf aber gestoppt.
1: Papst Leo XIV. Hat Lungenkrebs, das hat der Vatikan mitgeteilt. Bei einer Operation in Rom wurde der Unterlappen seines rechten Lungenflügels entfernt, um den bösartigen Tumor vollständig zu beseitigen. Der Eingriff verlief laut der Ärzte ohne Probleme. Nur ob sich der Krebs weiter ausgebreitet hat, ist noch unklar. Papst Leo soll jetzt etwa eine Woche im Krankenhaus bleiben. Bundespräsident Steinmeier hat am Abend Alexander Schweizer zum neuen Arbeitsminister ernannt. Der ehemalige Ministerpräsident von Rheinland-Pfalz übernimmt das Amt von Bärbel Baas. Als erstes großes Projekt muss Schweizer nun die Rentenreform auf den Weg bringen. In Berlin haben SPD und Grüne ihre Gespräche mit der Linken unterbrochen. Die Partei hat die umstrittene Politikerin Vanessa Emde in ihre Fraktion aufgenommen. Ihr werden israelfeindliche Äußerungen vorgeworfen. SPD und Grüne wollen jetzt prüfen, ob die gemeinsame Vereinbarung gegen Antisemitismus noch gilt. Nach einem Alarm am Nürnberger Flughafen hat die Polizei Entwarnung gegeben. Ein Pilot hatte versehentlich einen Code für Flugzeugentführung gesendet und war danach nicht über Funk erreichbar. Der Flieger wurde von zwei Bundeswehrjets begleitet und nach der Landung am Flughafen durchsucht. Das Ergebnis: keine Gefahr. RB Leipzig hat in der Champions League den zweiten Sieg im zweiten Spiel geholt. RB setzte sich mit 1:0 gegen Eindhoven durch. Bayern München kam dagegen beim norwegischen Team Viking Stavanger nicht über ein 3:3 hinaus.
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0: 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Es ist 5 Uhr. 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
1: Im Studio Anna Löwer. Schönen guten Morgen. Union und SPD haben sich offenbar endgültig auf eine Zuckersteuer geeinigt. Wie das Redaktionsnetzwerk Deutschland berichtet, soll sie ab dem kommenden Juli für besonders süße Getränke gelten. Für Getränke mit mehr als 5 Gramm Zucker pro 100 Milliliter sollen 26 Cent pro Liter anfallen, bei mehr als 8 Gramm sogar 32 Cent. Nicht gelten soll die Steuer für Zero-Getränke, reine Fruchtsäfte oder auch alkoholfreies Bier. Auch kleinere Getränkehersteller sollen von der Steuer befreit werden. Papst Leo XIV. Ist an Lungenkrebs erkrankt. Nach Angaben des Vatikans wurde bei einer Operation ein bösartiger Tumor entfernt und dafür einen Teil eines Lungenflügels herausgenommen. Der Eingriff verlief ohne Komplikationen. Ob sich der Krebs weiter ausgebreitet hat, ist noch unklar. Bundespräsident Steinmeier hat am Abend Alexander Schweizer zum neuen Arbeitsminister ernannt. Der ehemalige Ministerpräsident von Rheinland-Pfalz übernimmt das Amt von Bärbel Baas und bringt viel Koalitionserfahrung mit. Vorab, sagte Schweizer:
2: Ich weiß, wie man in Koalitionen gut zusammenarbeitet. Und diese exekutive Erfahrung will ich auch gerne mit einbringen. Und so ein bisschen Rheinland-Pfalz in Berlin kann auch nicht schaden, wenn ich das ebenfalls noch mit anbringen darf. Wir wissen auch, wie man ordentlich miteinander umgeht. Und wie man Ergebnisse erreicht und wie man sich über gemeinsame Ergebnisse auch gemeinsam freut.
1: Als erstes großes Projekt muss Schweizer nun die Rentenreform auf den Weg bringen. Die CDU wird bei der Wahl des Ministerpräsidenten in Sachsen-Anhalt nicht mitstimmen. Noch Ministerpräsident und Fraktionschef Schulze hat angekündigt, dass alle Abgeordneten den Landtagssitzungssaal verlassen werden. So soll klar werden, dass niemand von der CDU AfD-Kandidat Sigmund wählt. RB Leipzig hat in der Fußball-Champions League mit 1:3 gegen PSV Eindhoven gewonnen. Bayern München spielte bei Viking Stavanger aus Norwegen 3:3 unentschieden.
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1: Im Studio Holger Dilk, schönen guten Morgen. Für stark zuckerhaltige Getränke wird ab dem kommenden Sommer eine neue Steuer fällig. Union und SPD haben sich jetzt auf die Details geeinigt, berichtet das Redaktionsnetzwerk Deutschland. Mehr von Gisa Weber.
2: Die Steuer soll ab dem kommenden Juli gelten und 26 oder 32 Cent pro Liter betragen, je nachdem, wie viel Zucker im Getränk ist. Konkret sind die Grenzen 5 und 8 Gramm pro 100 Milliliter. Reine Fruchtsäfte und Getränke mit Süßstoffen sind ausgenommen. Auch kleinere Hersteller müssen die Abgabe nicht zahlen. Finanzminister Klingbeil wollte ursprünglich höhere Steuersätze. Das Kanzleramt hatte seinen Entwurf aber gestoppt.
1: Alexander Schweizer ist neuer Bundesarbeitsminister. Der SPD-Politiker hat seine Ernennungsurkunde von Bundespräsident Steinmeier erhalten. Der ehemalige Ministerpräsident von Rheinland-Pfalz übernimmt ein Schlüsselministerium, so Steinmeier.
3: Sie übernehmen heute ein Amt, das wie kaum ein anderes den Alltag der Menschen in diesem Land berührt und deren Sorgen bestimmt. Es geht um Arbeit, soziale Sicherheit, das Auskommen im Alter. Und Sie als Minister müssen direkt loslegen mit der Umsetzung von Vorhaben, die für unser Land von zentraler Bedeutung sind. Dass die Wahl auf Sie gefallen ist, ist kein Zufall. Sie kennen dieses Feld aus jahrelanger Verantwortung.
1: Papst Leo XIV. Hat eine Lungenoperation erfolgreich überstanden. Nach Angaben des Vatikan wurde ihm in Rom ein Knoten aus der Lunge entnommen. Offenbar war dieser auch bösartig, wurde laut Vatikan aber vollständig entfernt. Heute startet in Hamburg der Prozess gegen einen der mutmaßlichen Saboteure an der Nord Stream Pipeline. Angeklagt ist ein ukrainischer Offizier. Laut Anklage soll der Auftrag dazu von ukrainischen Behörden ausgegangen sein. Die Ukraine weist die Anschuldigungen von sich. RB Leipzig hat in der Fußball-Champions League den zweiten Sieg im zweiten Spiel geholt. Die Sachsen setzten sich mit 1:0 gegen PSV Eindhoven durch. Bayern München kam dagegen beim norwegischen Team Viking Stavanger nicht über ein 3:3 hinaus.
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4: Um 6:02, wunderschönen guten Morgen. Die A14 in Richtung Dresden zwischen Magdeburg-Stadtfeld und Wandsleben. Hier gibt es Behinderungen. Hier steht ein Schwertransport mit Überbreite in der Baustelle. Kommt nicht weiter. Blöd, richtig blöd. Blitze gibt es auf der A2 Richtung Berlin hinter Allengesleben und in Hörderer Städte Buckautal. Auf der B4 zwischen Torfhaus und Bad Harzburg. Blitze auf der B6 am Ortseingang Halle aus Leipzig kommend. Dann auf der B81 am Ortsausgang Magdeburg in Höhe der A14 Brücke Richtung Halberstadt. Und in Braunschweig in der Münchenstraße. Habt ihr noch was gesehen? Blitze, Staus oder Behinderungen? Dann kurz anrufen, kostenfrei an unsere Rockline 0800, denn die 1-640-640. Mehr Verkehr, jederzeit im Web und in der App. Wir wünschen gute Fahrt.
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4: Hörsch, wir starten zweistellig heute in den Tag, in den Mittwoch. 12 Grad in Habke bei Helmstedt. Klare Himmel fast überall, nur im Saalekreis. Raum Halle, Naumburg, Bitterfeld, da sind ein paar klitzekleine Wolken unterwegs. Aber die sind harmlos. Es bleibt trocken heute an diesem Mittwoch. Und das bei Temperaturen am Nachmittag bei Mix aus Sonne und Wolken um 18 Grad.
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4: Ja, dann wollen wir mal starten. Ja, heute ist Mittwoch, Mitte der Woche. Das heißt nur noch 2 Tage, denn es ist wieder Wochenende. 14. Oktober 2026 und wir starten mit Status Quo. Caroline. Und jetzt ein bisschen was Sanftes für alle, die gerne das Snooze-Taste drücken am Wecker. Alana Miles und Black Velvet. Trotzdem, mach an und laut.
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Status Quo. Caroline Rockland ist hier, die größten Rocksongs aller Zeiten. Es ist 6:11 und höchste Zeit für den ersten Kaffee des Tages. Aber so kurz holen von hinten. Ihr wisst ja noch, es darf nicht auf dem Pult sein, weil wenn es auskippt, dann gibt es Ärger. Unser erster Kaffee des Tages trinken wir heute auf einem Glückspilz in der Hoffnung, dass er zuhört und bei mir anruft und sagt, ey, ich habe ein bisschen was übrig, wenn du willst, kannst du was haben. Ein Mann aus Nordrhein-Westfalen, so 35 Jahre alt, hat online Lotto gespielt, Euro-Jackpot, und hat gestern Abend als Einziger in ganz Europa die Klasse 1 gewonnen. Läppischer 120 Millionen Euro. Also was fängt man an mit so viel Geld? Ist mir egal. Wenn man es hat, dann hat man es. Ja, vielleicht kriege ich von dem was ab jetzt. Erstmal Prost auf dich, du Glückspilz. Aber komm, wir sind alle Glückspilze, ja? Hauptsache, wir sind gesund und wir haben gute Musik. Und das haben wir bei Rockland. Poison, Something to Believe In. Nach Billy Talent, Devil on My Shoulder. Mach an und laut.

Also wunderschön, aber ich glaube, das ist genug jetzt mit leiser Musik, oder? Wir wollen doch wach werden an diesem Mittwochmorgen. Es ist 6.21 Uhr. 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Gleich von Metallica, Enter Sandman. Einer meiner All-Time-Favorites. Das hier, Deep Purple, Woman from Tokyo.

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7: Schönen guten Morgen, es ist 6.30 Uhr.
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8: Im Studio Holger Dilk, schönen guten Morgen. Für stark zuckerhaltige Getränke wird ab dem kommenden Sommer eine neue Steuer fällig. Union und SPD haben sich jetzt auf die Details geeinigt, berichtet das Redaktionsnetzwerk Deutschland. Mehr von Gisa Weber.
9: Die Steuer soll ab dem kommenden Juli gelten und 26 oder 32 Cent pro Liter betragen, je nachdem, wie viel Zucker im Getränk ist. Konkret sind die Grenzen 5 und 8 Gramm pro 100 Milliliter. Reine Fruchtsäfte und Getränke mit Süßstoffen sind ausgenommen. Auch kleinere Hersteller müssen die Abgabe nicht zahlen. Finanzminister Klingbeil wollte ursprünglich höhere Steuersätze. Das Kanzleramt hatte seinen Entwurf aber gestoppt.
8: Alexander Schweizer ist neuer Bundesarbeitsminister. Der SPD-Politiker hat seine Ernennungsurkunde von Bundespräsident Steinmeier erhalten. Der ehemalige Ministerpräsident von Rheinland-Pfalz übernimmt ein Schlüsselministerium, so Steinmeier.
10: Sie übernehmen heute ein Amt, das wie kaum ein anderes den Alltag der Menschen in diesem Land berührt und deren Sorgen bestimmt. Es geht um Arbeit, soziale Sicherheit, das Auskommen im Alter. Und Sie als Minister müssen direkt loslegen mit der Umsetzung von Vorhaben, die für unser Land von zentraler Bedeutung sind. Dass die Wahl auf Sie gefallen ist, ist kein Zufall. Sie kennen dieses Feld aus jahrelanger Verantwortung.
8: Papst Leo XIV. Hat eine Lungenoperation erfolgreich überstanden. Nach Angaben des Vatikan wurde ihm in Rom ein Knoten aus der Lunge entnommen. Offenbar war dieser auch bösartig, wurde laut Vatikan aber vollständig entfernt. Heute startet in Hamburg der Prozess gegen einen der mutmaßlichen Saboteure an der Nord Stream Pipeline. Angeklagt ist ein ukrainischer Offizier. Laut Anklage soll der Auftrag dazu von ukrainischen Behörden ausgegangen sein. Die Ukraine weist die Anschuldigungen von sich. RB Leipzig hat in der Fußball-Champions League den zweiten Sieg im zweiten Spiel geholt. Die Sachsen setzten sich mit 1:0 gegen PSV Eindhoven durch. Bayern München kam dagegen beim norwegischen Team Viking Stavanger nicht über ein 3:3 hinaus.
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11: Um 6.32 Uhr, guten Morgen. Die A14 Richtung Dresden zwischen Magdeburg-Stadtfeld und Wandsleben. Behinderungen hier. Es ist ein Schwertransport mit Überbreite in der Baustelle, der kommt da nicht durch. Ansonsten gibt es Blitzer auf der A2 Richtung Berlin hinter Allehengersleben und in Höhe der Raststätte Buckautal. Auf der A38 in Richtung Göttingen, Höhe Merseburg Süd. Blitzer auf der B4 zwischen Torfhaus und Bad Harzburg, dann auf der B6 am Ortseingang Halle aus Leipzig kommend. Auf der B81 steht ein Blitzer, Ortsausgang Magdeburg in Höhe der A14 Brücke Richtung Halberstadt und in Braunschweig in der Münchenstraße. Noch was gesehen, Blitzer, Staus oder Behinderungen? Dann kurz anrufen, kostenfrei an unser Rockline 0800, denn die 1 640 640. Oder schick mir eine WhatsApp direkt ins Studio, die Nummer findet ihr auf rockline.fm. Dankeschön und gute Fahrt.
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11: Fast überall jetzt klarer Himmel und das bei 11 Grad in Feldkirch bei Oebisfelde. Nachher kommt die Sonne raus und dann wird es recht freundlich sein heute am Mittwoch. Mix aus Sonne und Wolken, es bleibt trocken bei 15 bis 18 Grad. Und jetzt noch eine Meldung von den Straßen, gerade reingekommen. Die A2 Richtung Hannover zwischen Einfahrt Magdeburg-Rotensee und Magdeburg-Zentrum. Hier sind Personen auf der Fahrbahn, die A2 Richtung Hannover. zwischen Magdeburg-Rotensee und Magdeburg-Zentrum. Hier sind Personen auf der Fahrbahn. Vorsicht bitte. 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Die größten Rocksongs aller Zeiten am Mittwochmorgen gleich mit Kiss. God gave rock and roll to you. Vorher Bryan Adams and Cuts Like a Knife. Mach an und laut. Und einen schönen guten Morgen.

gave Rock'n'Roll to you. Das ist Rockland am Mittwochmorgen um 6.41 Uhr. Und Gott gibt uns heute ein bisschen Sonne. Mit Wolken gemixt, aber trocken. 15 bis 18 Grad kann sich ja sehen lassen. Ja, für den 14. Oktober, wir wollen ja uns nicht beschweren. In der Nacht ist es leicht bewölkt mit Sternen, klar, 7 bis 2 Grad. Morgen denn ein bisschen Nebel zu Anfang, aber dann wieder freundlich. Und auch noch ein bisschen Wärme, bis zu 19 Grad. Und wenn wir Glück haben, am Freitag kriegen wir denn 20 Grad hin. Rockland ist hier. Die größten Rocksongs aller Zeiten mit The Kaiser Chiefs. I Predict a Riot. Mach an und laut.

geschafft an diesem Mittwoch. Wir gehen jetzt Richtung Nachrichten um 7 mit Tom Petty and the Heartbreakers. Learning to Fly, Sisters of Mercy dabei mit More. Und das hier, Robert Palmer, Bad Case of Loving You. Mach an und laut.

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4: Im Studio Holger Dilk, schönen guten Morgen. Union und SPD haben sich offenbar endgültig auf eine Zuckersteuer geeinigt. Wie das Redaktionsnetzwerk Deutschland berichtet, soll sie ab kommendem Juli für besonders süße Getränke gelten. Die Grenzen sollen demnach bei 5 bzw. 8 Gramm Zucker pro 100 Milliliter liegen. Fällig werden dafür dann 26 bzw. 32 Cent pro Liter. Nicht gelten soll die Steuer für Zero-Getränke, reine Fruchtsäfte oder auch alkoholfreies Bier. Auch kleinere Getränkehersteller sollen von der Steuer befreit werden. In Hamburg muss sich ab heute einer der mutmaßlichen Saboteure der Nord Stream Pipeline vor Gericht verantworten. Die Bundesanwaltschaft wirft dem ukrainischen Offizier unter anderem einen Angriff auf zivile Objekte vor. Ein Kriegsverbrechen. Philipp Nitzig.
5: Gemeinsam mit mehreren Tauchern und einem Sprengstoffexperten soll der Angeklagte in Rostock ein Schiff gechartert haben, um den Sprengstoff an der Pipeline anzubringen. Die Explosion wenige Tage später richtete schwere Schäden an. Die Bundesanwaltschaft geht davon aus, dass der Auftrag dazu von ukrainischen Behörden kam, damit Deutschland nicht mehr durch Gaskäufe Putins Kriegskasse fülle. Der ukrainische Präsident Zelensky bestreitet eine offizielle Beteiligung.
4: Papst Leo ist an Lungenkrebs erkrankt. Bei seiner Operation gestern ist laut Vatikan ein bösartiger Tumor und ein Teil der Lunge entfernt worden. Ob der Krebs sich weiter ausgebreitet hat, ist bisher noch unklar. Bundespräsident Steinmeier hat am Abend Alexander Schweizer zum neuen Arbeitsminister ernannt. Der ehemalige Ministerpräsident von Rheinland-Pfalz übernimmt das Amt von Bärbel Baas. Als erstes großes Projekt muss Schweizer nun die Rentenreform auf den Weg bringen. Der Euro-Jackpot von 120 Millionen Euro geht nach Nordrhein-Westfalen. Der Gewinner hatte bei der Ziehung alle 5 Zahlen und beide Euro-Zahlen richtig. In der zweiten Gewinnklasse gibt es 7 weitere Gewinner aus mehreren Ländern. Sie bekommen jeweils knapp 3 Millionen Euro. Der FC Bayern München hat in der Fußball-Champions League bei Viking Stavanger in Norwegen 3:3 gespielt. Die Münchner lagen zur Halbzeit 0:2 zurück, stellten dann noch auf 3:2. Nach einer roten Karte für Michael Olise gelang Stavanger noch der Ausgleich. RB Leipzig gelang ein 1:0-Sieg gegen den niederländischen Meister PSV Eindhoven.
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7: Um 6:02, schönen guten Morgen. Die A14 Richtung Dresden zwischen dem Kreuz Magdeburg und Wandsleben. Hier ist ein Schwertransport mit Überbreite in der Baustelle. Es stockt im Moment auf 15 Minuten. Und die A36 Richtung Braunschweig zwischen Wernigerode Nord und Stapelburg. 25 Minuten Stau hier an einer Baustelle. Blitzer, die gibt es im Moment auf der A2 Richtung Berlin hinter Allingesleben und in Höhe der Raststätte Buckautal. Dann auf der A9 Richtung Berlin in Höhe der Raststätte Köckern. Blitzer auf der A38 Richtung Göttingen in Höhe Merseburg Süd. Dann auf der B4 zwischen Torfhaus und Bad Harzburg. Auf der B6 am Ortseingang Halle aus Leipzig kommend. Es blitzt auf der B81 am Ortsausgang Magdeburg in Höhe der A14 Brücke Richtung Halberstadt und in Braunschweig in der Münchenstraße. Habt ihr noch was gesehen? Blitzer, Staus oder Behinderungen bei uns im Rockland? Dann klingelt durch. Kostenfrei an der Rockline 0800, der die 1 640 640. Dankeschön und gute Fahrt.
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7: Alles Paletti im Moment. Klare Himmel fast überall. Nur im Harz, da sind ein paar Wolken unterwegs. Auch in der Altmark ein bisschen wolkig. Ansonsten, wie gesagt, klare Himmel bei 11 Grad in Osterweddingen bei Magdeburg. Mix aus Sonne und Wolken heute an diesem Mittwoch. Es bleibt trocken den ganzen Tag. Und es wird angenehm mild bei 15 bis 18 Grad.
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7: Ihr habt gehört in den Nachrichten, RB Leipzig gewinnt das erste Spiel in der Champions League in dieser Saison nach der ersten Niederlage, ja, vor ein paar Wochen. Das war nicht so cool, aber gestern dann gewonnen. Darüber reden wir noch in dieser halben Stunde. Vorher gibt's Musik vom REO Speedwagon, Take It On The Run. Und jetzt Queen, A Kind Of Magic. Machen und laut.
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0: Am Mittwoch, 7.11 Uhr, haben wir Champions League. Gestern Abend, der FC Bayern spielt 3:3 bei Viking Stavanger. Nach einem 0:2 Rückstand zur Halbzeit haben sie es denn gerade mal hingekriegt mit diesem 3:3. RB Leipzig feiert den ersten Sieg in der diesjährigen Champions League Saison mit einem 1:0 gegen PSV Eindhoven. Und nach der 1:4 in Como vor ein paar Wochen war ja gut, dass die gewonnen haben. Ridley Baku, der war ja begeistert.
1: Auf so hohem Niveau kommt es wirklich darauf an, in den wichtigen Spielphasen die Tore zu machen. Viele Dinge musst du auch aushalten während des Spiels, weil Eindhoven natürlich auch Qualität vorne hat. Aber rundum, meines Erachtens, ist es ein verdienter Sieg.
0: Ja, auf jeden Fall verdient. 1:0. Heute Abend geht es dann weiter. Dortmund ist zu Gast bei Bodo Glimt am Polarkreis und Stuttgart bei Slovan Bratislava. Rockland ist hier. Die größten Rocksongs aller Zeiten mit Blur. A Song 2. Mach an und laut.

Und jetzt singen wir alle. Whoa, es ist 7.17 Uhr. Die Zeit rennt heute Morgen. Wir gehen jetzt Richtung Wetter, Verkehr und Nachrichten um halb mit Limp Bizkit. Take a look around. Außerdem Outfield Your Love. Und das hier ist The Electric Light Orchestra und Confusion. Ja, ich bin auch ein bisschen confused im Moment.

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7: Schönen guten Morgen, es ist ganz genau 7.30 Uhr.
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8: Im Studio Holger Dilk, schönen guten Morgen. Union und SPD haben sich offenbar endgültig auf eine Zuckersteuer geeinigt. Wie das Redaktionsnetzwerk Deutschland berichtet, soll sie ab kommendem Juli für besonders süße Getränke gelten. Die Grenzen sollen demnach bei 5 bzw. 8 Gramm Zucker pro 100 Milliliter liegen. Fällig werden dafür dann 26 bzw. 32 Cent pro Liter. Nicht gelten soll die Steuer für Zero-Getränke, reine Fruchtsäfte oder auch alkoholfreies Bier. Auch kleinere Getränkehersteller sollen von der Steuer befreit werden. In Hamburg muss sich ab heute einer der mutmaßlichen Saboteure der Nord Stream Pipeline vor Gericht verantworten. Die Bundesanwaltschaft wirft dem ukrainischen Offizier unter anderem einen Angriff auf zivile Objekte vor. Ein Kriegsverbrechen. Philipp Nitzig.
9: Gemeinsam mit mehreren Tauchern und einem Sprengstoffexperten soll der Angeklagte in Rostock ein Schiff gechartert haben, um den Sprengstoff an der Pipeline anzubringen. Die Explosion wenige Tage später richtete schwere Schäden an. Die Bundesanwaltschaft geht davon aus, dass der Auftrag dazu von ukrainischen Behörden kam, damit Deutschland nicht mehr durch Gaskäufe Putins Kriegskasse fülle. Der ukrainische Präsident Zelensky bestreitet eine offizielle Beteiligung.
8: Papst Leo ist an Lungenkrebs erkrankt. Bei seiner Operation gestern ist laut Vatikan ein bösartiger Tumor und ein Teil der Lunge entfernt worden. Ob der Krebs sich weiter ausgebreitet hat, ist bisher noch unklar. Bundespräsident Steinmeier hat am Abend Alexander Schweizer zum neuen Arbeitsminister ernannt. Der ehemalige Ministerpräsident von Rheinland-Pfalz übernimmt das Amt von Bärbel Baas. Als erstes großes Projekt muss Schweizer nun die Rentenreform auf den Weg bringen. Der Euro-Jackpot von 120 Millionen Euro geht nach Nordrhein-Westfalen. Der Gewinner hatte bei der Ziehung alle 5 Zahlen und beide Euro-Zahlen richtig. In der zweiten Gewinnklasse gibt es 7 weitere Gewinner aus mehreren Ländern. Sie bekommen jeweils knapp 3 Millionen Euro. Der FC Bayern München hat in der Fußball-Champions League bei Viking Stavanger in Norwegen 3:3 gespielt. Die Münchner lagen zur Halbzeit 0:2 zurück, stellten dann noch auf 3:2. Nach einer roten Karte für Michael Olise gelang Stavanger noch der Ausgleich. RB Leipzig gelang ein 1:0-Sieg gegen den niederländischen Meister PSV Eindhoven.
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7: Um 7.32 Uhr, guten Morgen. Die A14 ist in Richtung Magdeburg zwischen Halle-Trotha und Lübbe-Jün. Da gibt es ja stockenden Verkehr. Ach Mensch, das kenne ich, steht ja falsch. Schwerlasttransport mit Reifenplatzer, das dauert 10 Minuten länger. Die A14 in Richtung Dresden zwischen dem Kreuz Magdeburg und Wandsleben. Hier gibt es 15 Minuten Stau. Ein Schwertransporter mit Überbreite in der Baustelle, der da nicht durchkommt. Und die A36, die ist in Richtung Braunschweig zwischen Ilsenburg und Stapelburg nach einem Unfall im Baustellenbereich jetzt gesperrt. Nutzt die Umleitung ab Wernigeroder Mitte. Dann haben wir die Blitze für euch. Die stehen im Moment auf der A2 Richtung Berlin hinter Allerengesleben und in Höhe der Raststätte Buckautal. Dann auf der A9 in Richtung Berlin, Höhe der Raststätte Köckern. Blitze auf der A38 Richtung Göttingen in Höhe Merseburg Süd. Dann auf der B4 zwischen Torfhaus und Bad Harzburg. Auf der B6 am Ortseingang Halle aus Leipzig kommend. Dann auf der B81 am Ortsausgang Magdeburg in Höhe der A14-Brücke Richtung Halbestadt. Und nochmal in Höhe Gröningen in Richtung Magdeburg. Dann blitzt es auf der B87 im Plotha, beide Richtungen. Und in Braunschweig, Münchenstraße, auch hier wird geblitzt. Habt ihr noch was gesehen? Blitze, Staus oder Behinderungen bei uns im Rockland? Dann ruft uns bitte an. Kostenfrei an der Rockline 0800, denn die 1-640-640. Oder ihr schickt mir eine WhatsApp direkt ins Studio. Die Nummer rockline.fm. Dankeschön und gute Fahrt.
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7: Klare Himmel, nur in der Altmark, so Salzwedel, Havelberg, Stendal, ein bisschen in Raum Gentin auch, gibt es ein paar Wolken. Ansonsten ist es überall trocken und klarer Himmel bei 11 Grad in Wernigerode im Harz. Ein Mix aus Sonne und Wolken heute an diesem Mittwoch. Es bleibt den ganzen Tag über trocken bei bis zu 18 Grad. Und wir freuen uns jetzt schon auf die Sonne, die gleich hochgeht. Und dann natürlich auf die Tausende von Bildern, die überall bei Facebook und Insta zu sehen sein werden. Mit oh, guck mal, wie schön! Rockland ist hier. Die größten Rocksongs aller Zeiten mit Rainbow All Night Long und ZZ Top, Got Me Under Pressure. Mach an und laut.

0: Rainbow, All Night Long. Rockland ist hier. Die größten Rocksongs aller Zeiten. Es ist jetzt 7.42 Uhr.
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0: Ach du heiliger Strohsack. Ja, das sagen wir manchmal, wenn uns etwas Unerwartetes passiert. Aber kann ein Strohsack heilig sein? Hä? Verstehe ich nicht. Also deutsche Sprache, schwere Sprache. Aber das ist wirklich schon ein Rätsel. Frank Wiedemann, wir wollen's wissen. Wie geht das denn?
2: Kann ein Strohsack heilig gesprochen werden? Nein, kann er nicht. Die Redewendung ist schon ein paar Jahrhunderte alt. Heute kann die Kirche eine Person heilig sprechen, aber das kommt nicht so häufig vor und dauert in der Regel auch immer ziemlich lange. Damals wurden die Menschen viel schneller und öfter heilig gesprochen. Jede Menge Päpste, Johanna von Orléans und eben auch viele weniger bekannte Menschen wurden damals heilig gesprochen. Dazu wurden auch Bilder und Gegenstände dieser Menschen heilig gesprochen. Das mit der Heiligsprechung war damals also sehr weit verbreitet. Später, als manche Menschen nicht mehr ganz so religiös waren, machten sie sich über die Heiligsprechung lustig, indem sie auch ganz normale Dinge heilig sprachen. Den heiligen Strohsack, das heilige Kanonenrohr oder auch der heilige Bimbam und das in Baden-Württemberg sehr gern genommene Heiligsblechle haben darin ihren Ursprung.
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In Excess aus Australien, Never Tear Us Apart, Rockland ist hier, die größten Rocksongs aller Zeiten. Es ist jetzt 10 vor 8, jetzt vor der Nachrichten Bad English mit Best of What I Got und ein Song, der älter ist als ich. Und das soll was heißen. The Rolling Stones, I Can't Get No Satisfaction aus dem Jahr 65. Ja, 1965.

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4: Im Studio Holger Dilk, schönen guten Morgen. Union und SPD haben sich in Sachen Zuckersteuer geeinigt. Ab kommenden Sommer soll die Steuer auf zuckerhaltige Getränke fällig werden, berichtet das Redaktionsnetzwerk Deutschland. Jana Klonikowski.
5: Wie es in dem Bericht heißt, ist eine zweistufige Steuer geplant. Je nach Zuckergehalt 26 oder 32 Cent pro Liter. Die Regierung rechnet dadurch mit mehreren 100 Millionen extra Steuereinnahmen pro Jahr. In den Bundesländern gab es zuletzt erhebliche Kritik an dieser geplanten Zuckersteuer. Außerdem haben sich Union und SPD laut RND auch darauf geeinigt, eine Pflegekommission einzusetzen. Die soll Vorschläge für eine Pflegereform machen.
4: Heute startet in Hamburg der Prozess gegen einen der mutmaßlichen Saboteure an der Nord Stream Pipeline. Angeklagt ist ein ukrainischer Offizier. Die Bundesanwaltschaft wirft ihm unter anderem Kriegsverbrechen gegen zivile Ziele vor. Die Gaspipeline von Russland nach Deutschland wurde vor etwa 4 Jahren durch einen Sprengstoffangriff in der Ostsee stark beschädigt. Laut Anklage soll der Auftrag von ukrainischen Behörden ausgegangen sein. Die Ukraine weist die Anschuldigungen von sich. Papst Leo ist an Lungenkrebs erkrankt. Nach Angaben des Vatikans wurde bei einer Operation ein bösartiger Tumor entfernt und dafür ein Teil eines Lungenflügels herausgenommen. Der Eingriff verlief ohne Komplikationen. Ob sich der Krebs weiter ausgebreitet hat, ist noch unklar. Alexander Schweizer ist neuer Bundesarbeitsminister. Der SPD-Politiker hat seine Ernennungsurkunde von Bundespräsident Steinmeier erhalten. Von Kanzler Merz gab es schon zuvor einen klaren Auftrag, die Rentenreform nun zügig über die Bühne zu bringen. Kriege und Krisen fachen den Hunger in der Welt an. Das geht aus dem neuen Welthungerindex hervor. Seit 2018 hat sich die Ernährungslage deutlich verschlechtert, heißt es in dem Bericht der Deutschen Welthungerhilfe. Weltweit leiden knapp 650 Millionen Menschen an Unterernährung. Der FC Bayern München hat in der Fußball-Champions League einen sicher geglaubten Sieg noch aus der Hand gegeben. Nach einem 0:2 Rückstand führten die Münchner bei Viking Stavanger bis kurz vor Schluss, mussten sich dann aber mit einem 3:3 begnügen. RB Leipzig gewann gegen PSV Eindhoven mit 1:0.
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6: Um 8:02. Schönen guten Morgen. Die A2 ist in Richtung Hannover zwischen Marienborn-Helmstedt und Helmstedt-West nach einem Unfall im Baustellenbereich gesperrt. Nutzt die Umleitung ab Alle-Engersleben. Die A14 Richtung Dresden zwischen dem Kreuz Magdeburg und Wandsleben. Hier staut es sich. Hier steht ein Schwertransport mit Überbreite in der Baustelle. In Kurze wird deswegen auch das Kreuz Magdeburg gesperrt, weil hier der Schwertransport wieder rückwärts aus der Baustelle geführt wird. Also wer hier nicht lang muss, sollte das Ganze bitte weiträumig umfahren. Und die A36 in Richtung Braunschweig zwischen Wernigerode-Mitte und Stapelburg. Stau wegen eines langsam fahrenden LKW im Baustellenbereich. Die Unfallstelle ist aber geräumt, dennoch dauert es im Moment 50 Minuten länger. Blitzer auf der A2 Richtung Berlin hinter Alle-Engersleben und in Hörde-Rastatt-Buckautal. Dann auf der A9 Richtung Berlin, Hörde-Rastatt-Köckern, die A38 Richtung Göttingen, Hörde-Merseburg-Süd. Dann auf der B4 zwischen Torfhaus und Bad Harzburg. Es blitzt auf der B6 am Ortseingang Halle aus Leipzig kommend. Dann auf der B81 zum Ein am Ortsausgang Magdeburg in Höhe der A14-Brücke Richtung Halberstadt und dann nochmal in Höhe Gröningen Richtung Magdeburg. Blitze auf der B87 in Plotha, beide Richtungen. Auf der B91 zwischen Schkopau und Merseburg. Dann in Leipzig in der Menkerstraße. Es blitzt in Braunschweig, Münchenstraße, dann in Lostau von der A2 kommend. Und Thomas hat auch noch einen gesehen. Thomas, wo steht er denn genau?
7: Und zwar die B80 Richtung Halle zwischen Seeburg und Wandsleben.
6: Alles klar. Dankeschön, Thomas. Falls ihr noch was habt, Blitze, Staus oder Behinderungen, dann ruft uns an, kostenfrei an der Rockline 0800, denn die 1 640 640. Dankeschön und gute Fahrt.
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6: Fast überall klare Himmel, nur in der Altmark und teilweise Jerichower Land und Wittenberg. Da gibt es ein paar Wolken, aber die sind alle harmlos. Es ist trocken, es bleibt auch trocken. Die Temperaturen steigen heute auf 18 Grad bei einem schönen Mix aus Sonne und Wolken. Temperaturen im Moment, Aachen bei Dessau meldet 12 Grad.
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6: Und es wird gleich heiß mit AC/DC Shot Down in Flames. Das Ganze nach John Bon Jovi, A Blaze of Glory. Mach an und laut.
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Unser morgendlicher Dosis AC/DC Shot Down in Flames. Rockland ist hier. 8:12 Uhr haben wir gleich mit der Mötley Crüe und Kickstart My Heart, bevor es soweit ist. Him and Wings of a Butterfly. Und danach reden wir über das Wetter für die nächsten Tage.

einfach? Das möchte ich mal hoffen. Rockland ist hier mit The Proclaimers, I'm gonna be 500 miles, gleich hier. Und die Heizung zu Hause, die können wir getrost auslassen in den nächsten Tagen. Heute Temperaturen bis zu 18 Grad bei einem Mix aus Sonne und Wolken. Es bleibt auch trocken. In der Nacht gehen die Temperaturen runter auf 7 bis 2 Grad, aber da kuscheln wir ja schon im Bett, also da brauchen wir keine Heizung. Der Donnerstag, da wird noch ein bisschen wärmer, 16 bis 19 Grad, auch hier recht freundlich. Und am Freitag geht es dann Richtung 20 Grad Marke, auch hier keine Heizung nötig. Am Wochenende, naja, vielleicht, da gehen die Temperaturen dann wieder runter auf maximal 15 Grad und ein bisschen Regen gibt es auch dazu am Samstag. Rockland ist hier. Die größten Rocksongs aller Zeiten um 8.21 Uhr mit Alice Cooper in Schools Out. Mach an und laut.

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13: Schönen guten Morgen, es ist 8.30 Uhr.
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14: Im Studio Holger Dilk, schönen guten Morgen. Union und SPD haben sich in Sachen Zuckersteuer geeinigt. Ab kommenden Sommer soll die Steuer auf zuckerhaltige Getränke fällig werden, berichtet das Redaktionsnetzwerk Deutschland. Jana Klonikowski.
15: Wie es in dem Bericht heißt, ist eine zweistufige Steuer geplant, je nach Zuckergehalt 26 oder 32 Cent pro Liter. Die Regierung rechnet dadurch mit mehreren hundert Millionen extra Steuereinnahmen pro Jahr. In den Bundesländern gab es zuletzt erhebliche Kritik an dieser geplanten Zuckersteuer. Außerdem haben sich Union und SPD laut RND auch darauf geeinigt, eine Pflegekommission einzusetzen. Die soll Vorschläge für eine Pflegereform machen.
14: Heute startet in Hamburg der Prozess gegen einen der mutmaßlichen Saboteure an der Nord Stream Pipeline. Angeklagt ist ein ukrainischer Offizier. Die Bundesanwaltschaft wirft ihm unter anderem Kriegsverbrechen gegen zivile Ziele vor. Die Gaspipeline von Russland nach Deutschland wurde vor etwa 4 Jahren durch einen Sprengstoffangriff in der Ostsee stark beschädigt. Laut Anklage soll der Auftrag von ukrainischen Behörden ausgegangen sein. Die Ukraine weist die Anschuldigungen von sich. Papst Leo ist an Lungenkrebs erkrankt. Nach Angaben des Vatikans wurde bei einer Operation ein bösartiger Tumor entfernt und dafür ein Teil eines Lungenflügels herausgenommen. Der Eingriff verlief ohne Komplikationen. Ob sich der Krebs weiter ausgebreitet hat, ist noch unklar. Alexander Schweizer ist neuer Bundesarbeitsminister. Der SPD-Politiker hat seine Ernennungsurkunde von Bundespräsident Steinmeier erhalten. Von Kanzler Merz gab es schon zuvor einen klaren Auftrag, die Rentenreform nun zügig über die Bühne zu bringen. Kriege und Krisen fachen den Hunger in der Welt an. Das geht aus dem neuen Welthungerindex hervor. Seit 2018 hat sich die Ernährungslage deutlich verschlechtert, heißt es in dem Bericht der Deutschen Welthungerhilfe. Weltweit leiden knapp 650 Millionen Menschen an Unterernährung. Der FC Bayern München hat in der Fußball-Champions League einen sicher geglaubten Sieg noch aus der Hand gegeben. Nach einem 0:2 Rückstand führten die Münchner bei Viking Stavanger bis kurz vor Schluss, mussten sich dann aber mit einem 3:3 begnügen. RB Leipzig gewann gegen PSV Eindhoven mit 1:0.
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16: Um 8.32 Uhr mit guten Nachrichten zunächst von der A36 in Richtung Braunschweig zwischen Wernigerode Mitte und Stapelburg. Hier wieder freie Fahrt. Es klemmt auf der A2, die ist in Richtung Hannover zwischen Marienborn-Helmstedt und Helmstedt-West wegen Bergungsarbeiten im Baustellenbereich gesperrt. nutzt die Umleitung ab Alle Ingersleben. Die A14 zwischen Magdeburg-Stadtfeld und dem Kreuz Magdeburg, ebenso das Kreuz Magdeburg, die A2, A14 in Richtung Dresden, mit allen Ab- und Zufahrten sind komplett gesperrt. Hier wird der Schwerlasttransport jetzt rückwärts zum Kreuz Magdeburg geleitet, der stand in der Baustelle fest. Blitze gibt es auf der A2 in Richtung Berlin, hinter Alle Ingersleben und in Höhe der Raststätte-Buckautal. Denn auf der A9 Richtung Berlin, Höhe der Raststätte-Köckern, es blitzt auf der A38 in Richtung Göttingen, hier in Höhe Merseburg-Süd. Auf der B4 zwischen Torfhaus und Bad Harzburg, denn auf der B6 am Ortseingang Halle aus Leipzig kommend, Blitze auf der B80 in Richtung Halle, hier zwischen Seeburg und Wandsleben am See. Dann auf der B81 am Ortsausgang Magdeburg in Höhe der A14-Brücke Richtung Halberstadt und in Höhe Gröningen Richtung Magdeburg. Blitze auf der B87 im Plotar, beide Richtungen, dann auf der B91 zwischen Schkopau und Merseburg. In Leipzig wurde aufgebaut in der Menkerstraße, in Braunschweig in der Münchenstraße und in Lostau von der A2 kommend. Habt ihr noch was gesehen? Blitzer, Staus, Behinderungen bei uns im Rockland? Dann ruft uns bitte an, kostenfrei an der Rockline 0800, denn die 1 640 640. Oder ihr schickt mir eine WhatsApp ins Studio, die Nummer auf rockline.fm. Dankeschön und gute Fahrt.
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16: Viel Sonnenschein jetzt bei uns im Land. Nur ein paar Wolken in der Altmark Richtung Jerichower Land und Kreis Wittenberg. Aber es gibt Sonne auf jeden Fall für alle heute im Laufe des Tages. Mix aus Sonne und Wolken. Trocken bleibt es bei 15 bis 18 Grad. Jetzt in Insel bei Stendal sind wir bei 11 Grad angekommen. Wir reden gleich über die besten Live-Alben, Teil 1. Unser Teddyboy ist gleich da mit dem Rockland Rock Lexikon. Vorher T-Rex, Get It On. Und das hier ist Foreigner. That Was Yesterday. Englishman Warren Green wünscht euch einen schönen Start in den Mittwoch.

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1: Die besten Live-Alben. Deep Purple Made in Japan. An drei Abenden aufgenommen in Osaka und Tokio 1972. Eigentlich sollte das gar nicht auf den Markt. Das war für den internen Gebrauch gedacht. Aber dann eroberte die Scheibe den ganzen Planeten. So viel Spielfreude, so viel musikalische, Instrumental- und Improvisationskunst. Die Latte lag danach verdammt hoch. Auf sieben Songs bearbeiten, bezirzen und bekriegen sich die fünf Musiker künstlerisch auf allerhöchstem Niveau, ohne die Auftritte dabei zur Nabelschau zu machen. Oder Kiss mit Alive. Funkenversprühende, feuerspeiende, blutspuckende Rockmonster. Lange bevor es Show-Effekte à la Rammstein gab, die vier geschminkten Musiker haben sich ein Denkmal gesetzt. Auf diesem Album von 1975 spielen Paul Stanley und Co. zwar nicht um ihr Leben, aber um die Karriere, denn die dümpelte so vor sich hin. Erst nach diesem Album gelang der internationale Durchbruch. Nirvana, MTV Unplugged in New York. Dass ausgerechnet die lauteste und wildeste Band der 90er mit einem Akustikalbum das musikalische Denkmal setzte, das ist irgendwie Ironie des Rock'n'Roll-Business. Als habe er ein Ende schon in sich gespürt, sagte Kurt Cobain den Producern von MTV, sie mögen es wie eine Beerdigung aussehen lassen am Set mit weißen Lilien und schwarzen Kerzen. Weniger als ein halbes Jahr später war Kurt Cobain tot.
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What am I gonna do? I'm so in love with you. Das hat Bruce Springsteen auch gesagt. Und dann ging alles schief. Eine traurige Geschichte. Jetzt hier auf Rockland um 10 vor 9. The Boss and the River. Mach an und laut.

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10: Im Studio Holger Dilk, schönen guten Morgen. Rund 4 Jahre nach der Sprengung der Nord Stream Pipeline startet heute in Hamburg ein erster Prozess. Angeklagt ist ein ukrainischer Ex-Offizier. Er soll die Sprengung in der Ostsee organisiert haben. Mehr von Lisa Schwarzkopf.
11: Der Angeklagte war letztes Jahr in Italien festgenommen worden. Er wird sich im Prozess nicht äußern, das hat sein Anwalt dem Stern gesagt. Über die Nord Stream Pipelines wurde russisches Gas nach Deutschland transportiert. Die Anklage geht davon aus, dass die Sprengung in ukrainischem Auftrag erfolgte. Die ukrainische Regierung weist eine Beteiligung zurück.
10: Union und SPD haben sich in Sachen Zuckersteuer geeinigt. Ab kommenden Sommer soll die Steuer auf zuckerhaltige Getränke fällig werden, berichtet das Redaktionsnetzwerk Deutschland. Jana Klonikowski.
12: Wie es in dem Bericht heißt, ist eine zweistufige Steuer geplant, je nach Zuckergehalt 26 oder 32 Cent pro Liter. Die Regierung rechnet dadurch mit mehreren 100 Millionen extra Steuereinnahmen pro Jahr. In den Bundesländern gab es zuletzt erhebliche Kritik an dieser geplanten Zuckersteuer. Außerdem haben sich Union und SPD laut RND auch darauf geeinigt, eine Pflegekommission einzusetzen. Die soll Vorschläge für eine Pflegereform machen.
10: Bundeskanzler Merz gibt heute im Bundestag eine Regierungserklärung ab. Anlass ist der anstehende EU-Gipfel. Gut möglich, dass Merz aber auch was zur aktuellen Lage in der Koalition sagen wird. Vorher wird noch der neue Arbeitsminister Schweizer im Bundestag vereidigt. Papst Leo ist an Lungenkrebs erkrankt. Bei seiner Operation gestern ist laut Vatikan ein bösartiger Tumor und ein Teil der Lunge entfernt worden. Ob der Krebs sich weiter ausgebreitet hat, ist bisher noch unklar. Der Euro-Jackpot von 120 Millionen Euro geht nach Nordrhein-Westfalen. Der Gewinner hatte bei der Ziehung alle 5 Zahlen und beide Euro-Zahlen richtig. In der 2. Gewinnklasse gibt es 7 weitere Gewinner aus mehreren Ländern. Sie bekommen jeweils knapp 3 Millionen Euro. RB Leipzig hat in der Fußball-Champions League den ersten Sieg geholt. Die Sachsen setzten sich zu Hause mit 1:0 gegen den niederländischen Meister PSV Eindhoven durch. Der FC Bayern München kam dagegen beim norwegischen Underdog Viking Stavanger nicht über ein 3:3 hinaus.
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13: Um 9:03. Guten Morgen. Die A2 ist in Richtung Hannover zwischen Marienborn-Helmstedt und Helmstedt-West wegen Bergungsarbeiten im Baustellenbereich gesperrt. Nutzt hier die Umleitung ab Allerengersleben. Die A14 ist in Richtung Dresden zwischen dem Kreuz Magdeburg und Wandsleben gesperrt. Ebenso das Kreuz Magdeburg in Richtung Dresden mit allen Ab- und Zufahrten. Hier wird der Schwerlasttransport, der in der Baustelle stecken geblieben ist, rückwärts zum Kreuz Magdeburg geleitet. Und die B246A, beide Richtungen zwischen Wandsleben und Remkersleben. Behinderungen nach einem Unfall. Blitzer auf der A2 Richtung Berlin in Hinter-Allerengersleben und in Hörderastädter Buckautal. Dann auf der A9 Richtung Berlin, Hörderastädter Köckern, die A38 Richtung Göttingen in Hörmerseburg Süd. Es blitzt auf der B4 zwischen Torfhausen und Bad Harzburg, dann auf der B6 am Ortseingang Halle aus Leipzig kommend, auf der B80 Richtung Halle zwischen Seeburg und Wandsleben am See. Blitze auf der B81 am Ortsausgang Magdeburg in Höhe der A14 Brücke in Richtung Halberstadt und in Höhe Gröningen in Richtung Magdeburg. Dann auf der B87 in Plotha, beide Richtungen. Es blitzt auf der B91 zwischen Schkopau und Merseburg, dann in Leipzig, Menkerstraße und am Sportforum. Blitzer in Halle, Bergschenkenweg, in Braunschweig in der Münchenstraße und in Lostau von der A2 kommend. Wir sind ganz schön viele im Moment, ja? Falls ihr noch was habt, Blitze, Staus oder Behinderungen, könnt ihr uns gerne anrufen, kostenfrei an unser Rockline 0800, denn die 1-640-640. Mehr Verkehr, jederzeit im Web und in der App. Wir wünschen gute Fahrt.
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13: Die Temperaturen haben sich nicht geändert von der Nacht. Die sind immer noch bei 11, 12 Grad. 11 Grad derzeit in Bercell bei Osterwiek. Aber die soll noch ein bisschen steigen heute bis zu 18 Grad. Die Sonne ist fast überall da jetzt. Und desto länger die Sonne da ist, desto wärmer es wird. Ist ja klar. Überall trocken, bleibt auch so heute am Mittwoch. Auch morgen trockenes Wetter, dann Temperaturen bis zu 19 Grad.
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13: Mit einem bewegender Musical. Theaterstück. Großartig. Kennen wir ja schon alle, aber trotzdem lohnt es sich anzugucken. Details gibt es ja gleich hier auf Rockland. Vorher Musik von The Damn Yankees. Where you going now? Journey, don't stop believing. Und jetzt Poco. Call it love. Mach an und laut.
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0: seht ihr heute einen Stoff, der immer noch unter die Haut geht. Im neuen Theater kommt Wir Kinder vom Bahnhof Zoo auf die Bühne. Im Mittelpunkt steht Christiane F., ein junges Mädchen, das in die Westberliner Drogenszene abrutscht. Zwischen Freundschaft, Sehnsucht, Abhängigkeit und dem Versuch, irgendwie erwachsen zu werden. Obwohl die Geschichte jahrzehntelang alt ist, wirkt vieles erschreckend aktuell. Wir Kinder vom Bahnhof Zoo beginnt heute 18 Uhr in Halle. Karten kriegt ihr an der Abendkasse ab 23 Euro.
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6: Um 9:30 Uhr, die A2 Richtung Hannover zwischen Allerengersleben und Helmstedt West. Jetzt Stau nach geräumter Unfallstelle. Die Vollsperrung ist aber aufgehoben worden. Die A14 ist in Richtung Dresden zwischen dem Kreuz Magdeburg und Wandsleben gesperrt. Ebenso das Kreuz Magdeburg in Richtung Dresden mit allen Ab- und Zufahrten. Hier fährt der Schwerlasttransport, der in der Baustelle stecken geblieben ist, jetzt rückwärts zum Kreuz Magdeburg geleitet. Das kann ein bisschen dauern. Und die B246A, beide Richtungen zwischen Wandsleben und Remkersleben. Hier gibt es Behinderungen nach einem Unfall. Blitzer haben wir auf der A2 Richtung Berlin hinter Allerengersleben und in Hörderer Städte Buckautal. Dann auf der A9 Richtung Berlin Hörderer Städte Köckern, die A38 Richtung Göttingen Hörmerseburg Süd. Auf der B4 steht ein Blitzer zwischen Torfhaus und Bad Harzburg, der B6 am Ortseingang Halle aus Leipzig kommend, dann auf der B80 in Richtung Halle zwischen Seeburg und Wandsleben am See. Auf der B81 wurde aufgebaut am Ortsausgang Magdeburg in Höhe der A14-Brücke Richtung Halbestadt und in Höhe Gröningen Richtung Magdeburg. Der B87 in Plotha, beide Richtungen, Blitzer auf der B91 zwischen Schkopau und Merseburg, dann in Leipzig in der Mainkerstraße bzw. Menkerstraße ist richtig und am Sportforum. In Halle Bergschenkenweg, in Braunschweig Münchenstraße und in Lostau wird geblitzt von der A2 kommend. Habt ihr noch was gesehen? Blitze, Staus oder Behinderungen bei uns im Rockland? Dann klingelt durch. Kostenfrei an der Rockline 0800, denn die 1 640 640 oder WhatsApp zu mir ins Studio, die Nummer auf rockline.fm. Dankeschön und gute Fahrt.
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6: Viel Sonne jetzt bei uns im Rockland und Temperaturen um die 12 Grad in Wieglitz bei Bülstringen. Es geht noch ein bisschen nach oben, 15 bis 18 Grad, das sind die Werte an diesem Mittwoch. Bei einem Mix aus Sonne und Wolken. Die Nacht wird trocken sein bei 7 bis 2 Grad. Und morgen wird es ein bisschen neblig, aber dann wieder sonnig bei 16 bis 19 Grad. 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Gleich mit Status Quo, The Verve und jetzt Aerosmith, Love in an Elevator. Mach an und laut.

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1: Diese Woche Pixies und Where is my mind? Heißt übersetzt, wo ist mein Verstand? Und wurde vorgeschlagen von Andreas aus Halberstadt. Ich war schwimmen in der Karibik. Die Tiere haben sich hinter den Steinen versteckt. Alle außer einem kleinen Fisch. Er ist um mich herumgeschwommen und ich schwöre, er wollte mit mir reden. Sänger und Songwriter Black Francis hat erzählt, dass das wirklich passiert ist und dadurch dieses Lied entstanden ist. Er dachte, er spinnt. Stell dich auf den Kopf mit deinen Füßen in der Luft. Alles fängt an, sich zu drehen. Dein Kopf wird platzen und da ist nichts drin. Dann wirst du dich fragen, und die Frage, die ist jetzt im Refrain. Wo ist mein Verstand? Wo ist mein Verstand? Wo ist mein Verstand? Das ist aber weniger eine konkrete Frage als ein Ausdruck von, was passiert gerade mit mir und meiner Wahrnehmung? Danke, Andreas, für deinen Vorschlag. Falls ihr Lust habt, einen Song von mir übersetzen zu lassen, dann schreibt mir unter So rockt es auf Deutsch entweder auf unsere Instagram-Story oder auf unserer Homepage auf rockland.fm.
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6: Im Studio Holger Dilk, schönen guten Tag. Union und SPD haben sich in Sachen Zuckersteuer geeinigt. Ab kommenden Sommer soll die Steuer auf zuckerhaltige Getränke fällig werden, berichtet das Redaktionsnetzwerk Deutschland. Jana Klonikowski.
7: Wie es in dem Bericht heißt, ist eine zweistufige Steuer geplant. Je nach Zuckergehalt 26 oder 32 Cent pro Liter. Die Regierung rechnet dadurch mit mehreren 100 Millionen extra Steuereinnahmen pro Jahr. In den Bundesländern gab es zuletzt erhebliche Kritik an dieser geplanten Zuckersteuer. Außerdem haben sich Union und SPD laut RND auch darauf geeinigt, eine Pflegekommission einzusetzen. Die soll Vorschläge für eine Pflegereform machen.
6: Rund 4 Jahre nach der Sprengung der Nord Stream Pipeline startet heute in Hamburg ein erster Prozess. Angeklagt ist ein ukrainischer Ex-Offizier. Er soll die Sprengung in der Ostsee organisiert haben. Mehr von Lisa Schwarzkopf.
8: Der Angeklagte war letztes Jahr in Italien festgenommen worden. Er wird sich im Prozess nicht äußern, das hat sein Anwalt dem Stern gesagt. Über die Nord Stream Pipelines wurde russisches Gas nach Deutschland transportiert. Die Anklage geht davon aus, dass die Sprengung in ukrainischem Auftrag erfolgte. Die ukrainische Regierung weist eine Beteiligung zurück.
6: Bundeskanzler Merz gibt heute im Bundestag eine Regierungserklärung ab. Anlass ist der anstehende EU-Gipfel. Gut möglich, dass Merz aber auch was zur aktuellen Lage in der Koalition sagen wird. Vorher wird noch der neue Arbeitsminister Schweizer im Bundestag vereidigt. Papst Leo ist an Lungenkrebs erkrankt. Nach Angaben des Vatikans wurde bei einer Operation ein bösartiger Tumor entfernt und dafür ein Teil eines Lungenflügels herausgenommen. Der Eingriff verlief ohne Komplikationen. Ob sich der Krebs weiter ausgebreitet hat, ist noch unklar. Kriege und Krisen fachen den Hunger in der Welt an. Das geht aus dem neuen Welthungerindex hervor. Seit 2018 hat sich die Ernährungslage deutlich verschlechtert, heißt es in dem Bericht der Deutschen Welthungerhilfe. Weltweit leiden knapp 650 Millionen Menschen an Unterernährung.
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9: Um 9:02. Schönen guten Tag. Die A2 Richtung Hannover zwischen Alle-Engelsleben und Marienborn stockend an der Baustelle. Die A14 ist in Richtung Dresden zwischen dem Kreuz Magdeburg und Wandsleben gesperrt. Ebenso das Kreuz Magdeburg in Richtung Dresden mit allen Ab- und Zufahrten. Hier wird der Schwerlasttransport jetzt rückwärts zum Kreuz Magdeburg geleitet. Der ist in der Baustelle auf der A14 stecken geblieben. Die B100 Richtung Bitterfeld in Höhe Halle-Peißen. Behinderungen hier nach einem Unfall. Und auf dem Magdeburger Ring Richtung Halberstadt zwischen Mittagstraße und Halberstädtestraße 20 Minuten Stop and Go. Blitze gibt es auf der A2 Richtung Berlin hinter Alle-Engelsleben und Höhe der Raststätte Buckautal. Dann auf der A9 Richtung Berlin Höhe der Raststätte Köckern. Die A38 in Richtung Göttingen Höhe Merseburg Süd. Auf der B4 zwischen Torfhausen und Bad Harzburg. Es blitzt auf der B6 am Ortseingang Halle, hier aus Leipzig kommend. Auf der B80 in Richtung Halle zwischen Seeburg und Wandsleben am See. Auf der B81 am Ortsausgang Magdeburg in Höhe der A14-Brücke Richtung Halberstadt und in Höhe Gröningen Richtung Magdeburg. Es blitzt auf der B87 in Plotha beide Richtungen. Auf der B91 zwischen Schkopau und Merseburg. Dann in Salzwedel, Neuperwertor, in Tangehütter, Straße der Jugend. In Leipzig wurde aufgebaut, Menkerstraße und am Sportforum. In Halle in der Bergschenkenweg. In Labetz in der Zahner Landstraße. Es blitzt in Braunschweig, Münchenstraße aus einem Anhänger und Blitze auch zwischen Quedlinburg und Werderstedt hier in Hürde A36. Das war's erstmal. Wir wünschen gute Fahrt.
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9: Die Sonne ist da jetzt überall bei uns im Rockland und sie bleibt eine Weile. Ab und zu kommen Wolken drüber, aber die sind alle harmlos. Es bleibt trocken den ganzen Tag über bei Temperaturen bis zu 18 Grad. Jetzt im Moment in der Bottmersdorf bei Wandsleben sind wir bei 13 Grad angekommen. In der Nacht gehen die Temperaturen runter auf 7 bis 2 Grad. Es bleibt leicht bewölkt, teilweise sternenklar und trocken. Und der Donnerstag denn, ein bisschen Nebel zu Anfang, aber dann wieder freundlich und ein Tickchen wärmer bei 16 bis 19 Grad.

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5: Das längste Musikstück der Welt läuft in der Burchardi-Kirche in Halberstadt. Eine Orgelkomposition, die seit 2001 läuft, bei dem die Töne nur sehr langsam wechseln.
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9: Auf der A2 Berliner Ring Richtung Magdeburg liegen zwischen Brandenburg und Wollin Reifenteile auf der Autobahn. Auf der A38 Göttingen Richtung Halle steht zwischen dem Kreuz Rippachtal und Lützen ein kaputtes Auto. Und in Magdeburg ist auf der großen Diesdorfer Straße in Höhe der Annastraße die Ampelanlage außer Betrieb.

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1: Die besten Live-Alben. Deep Purple Made in Japan. An drei Abenden aufgenommen in Osaka und Tokio 1972. Eigentlich sollte das gar nicht auf den Markt, das war für den internen Gebrauch gedacht, aber dann eroberte die Scheibe den ganzen Planeten. So viel Spielfreude, so viel musikalische, Instrumental- und Improvisationskunst, die Latte lag danach verdammt hoch. Auf sieben Songs bearbeiten, bezirzen und bekriegen sich die fünf Musiker künstlerisch auf allerhöchstem Niveau, ohne die Auftritte dabei zur Nabelschau zu machen. Oder Kiss Me Alive. Funkenversprühende, feuerspeiende, blutspuckende Rockmonster. Lange bevor es Show-Effekte à la Rammstein gab, die vier geschminkten Musiker haben sich ein Denkmal gesetzt. Auf diesem Album von 1975 spielen Paul Stanley und Co. zwar nicht um ihr Leben, aber um die Karriere, denn die dümpelte so vor sich hin. Erst nach diesem Album gelang der internationale Durchbruch. Nirvana, MTV Unplugged in New York. Dass ausgerechnet die lauteste und wildeste Band der 90er mit einem Akustikalbum das musikalische Denkmal setzte, das ist irgendwie Ironie des Rock'n'Roll-Business. Als habe er ein Ende schon in sich gespürt, sagte Kurt Cobain den Producern von MTV, sie mögen es wie eine Beerdigung aussehen lassen am Set mit weißen Lilien und schwarzen Kerzen. Weniger als ein halbes Jahr später war Kurt Cobain tot.
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3: Deutschlands kleinste Kirche aus Holz steht im Harz. Und zwar in Elend. Um zu sparen, hatte man da 1896 komplett auf Stein verzichtet und schön klein gebaut.
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7: Im Studio Holger Dilk, schönen guten Tag. Rund 4 Jahre nach der Sprengung der Nord Stream Pipeline startet heute in Hamburg ein erster Prozess. Angeklagt ist ein ukrainischer Ex-Offizier. Er soll die Sprengung in der Ostsee organisiert haben. Mehr von Lisa Schwarzkopf.
8: Der Angeklagte war letztes Jahr in Italien festgenommen worden. Er wird sich im Prozess nicht äußern, das hat sein Anwalt dem Stern gesagt. Über die Nord Stream Pipelines wurde russisches Gas nach Deutschland transportiert. Die Anklage geht davon aus, dass die Sprengung in ukrainischem Auftrag erfolgte. Die ukrainische Regierung weist eine Beteiligung zurück.
7: Kriege und Krisen fachen den Hunger in der Welt an. Das geht aus dem neuen Welthungerindex hervor. Seit 2018 hat sich die Ernährungslage deutlich verschlechtert, heißt es in dem Bericht. Eva-Maria Wölfel.
9: Laut dem Index sind aktuell knapp 650 Millionen Menschen weltweit unterernährt. Besonders schlimm sei die Lage in Somalia, der Demokratischen Republik Kongo, Madagaskar oder in Südasien. Verbessert habe sich die Situation dagegen in Nepal, Uganda oder auch Venezuela. Gerade die Kriege in der Ukraine und im Iran lassen die weltweiten Lebensmittelpreise in die Höhe schnellen und schränken die Lieferketten ein, heißt es.
7: Noch ist unklar, wie es mit den Sondierungsgesprächen in Berlin weitergeht. Grüne und SPD haben die Gespräche am Abend unterbrochen, weil die Linke sich nicht an Absprachen gehalten haben soll. Da geht es wohl unter anderem um die Aufnahme einer umstrittenen Abgeordneten in die Linksfraktion. Union und SPD haben sich in Sachen Zuckersteuer geeinigt. Ab kommenden Sommer soll die Steuer auf zuckerhaltige Getränke fällig werden, berichtet das Redaktionsnetzwerk Deutschland. Auch eine Pflegekommission will die Regierung einsetzen. Sie soll Vorschläge für eine Pflegereform machen. Papst Leo ist an Lungenkrebs erkrankt. Bei seiner Operation gestern ist laut Vatikan ein bösartiger Tumor und ein Teil der Lunge entfernt worden. Ob der Krebs sich weiter ausgebreitet hat, ist bisher noch unklar. Nachdem die Bayern gestern in Norwegen gepatzt haben, will Borussia Dortmund es heute besser machen. Der BVB ist in der Fußball-Champions League bei Bodo Glimt zu Gast. 21 Uhr geht es los. Zeitgleich ist auch Anpfiff für die Partie des VfB Stuttgart in Bratislava.
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10: Auf der A2 Berliner Ring Richtung Magdeburg. Achtung, zwischen Brandenburg an der Havel und Wollin liegen Reifenteile auf der Autobahn. Auf der A2 Richtung Magdeburg gibt es zwischen Wollin und Ziesa eine ungesicherte Unfallstelle. Auf der A9 Berlin Richtung Halle-Leipzig liegt zwischen dem Dreieck Potsdam und Beelitz-Heilstätten ein Teppich auf der mittleren Spur. Auf der A14 Leipzig Richtung Halle brennt zwischen dem Rastplatz Kabelsketal Ost und Halle Ost ein Auto. Auf der A38 Göttingen Richtung Erfurt liegen zwischen Sangerhausen Süd und Artern Holzteile auf der Straße. Und in Magdeburg ist auf der großen Diesdorfer Straße in Höhe der Annastraße die Ampelanlage außer Betrieb.

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5: Auf der A2 Braunschweig Richtung Magdeburg liegen zwischen dem Rastplatz Uri und Rennau Reifenteile auf der Autobahn. Die A2 Berliner Ring Richtung Magdeburg ist zwischen Wollin und Ziesa nach einem Unfall gesperrt. Die A14 Leipzig Richtung Halle ist zwischen dem Rastplatz Kabelsketal Ost und Halle Ost wegen eines brennenden Autos gesperrt. Und in Magdeburg ist auf der großen Diesdorfer Straße in Höhe der Annastraße die Ampelanlage außer Betrieb.
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4: Im Studio Holger Dilk, schönen guten Tag. Rund 4 Jahre nach der Sprengung der Nord Stream Pipelines ist am Vormittag in Hamburg ein erster Prozess gestartet. Angeklagt ist ein ukrainischer Ex-Offizier. Er soll die Sprengung in der Ostsee organisiert haben. Mehr von Lisa Schwarzkopf.
5: Der Angeklagte war letztes Jahr in Italien festgenommen worden. Er wird sich im Prozess nicht äußern, das hat sein Anwalt dem Stern gesagt. Über die Nord Stream Pipelines wurde russisches Gas nach Deutschland transportiert. Die Anklage geht davon aus, dass die Sprengung in ukrainischem Auftrag erfolgte. Die ukrainische Regierung weist eine Beteiligung zurück.
4: Noch ist unklar, wie es mit den Sondierungen in Berlin weitergeht. Grün und SPD hatten die Gespräche am Abend unterbrochen, weil die Linke sich nicht an Absprachen gehalten habe. Da geht es wohl unter anderem um die Aufnahme einer umstrittenen Abgeordneten in die Linksfraktion. Die Linke muss erklären, ob sie zu den bisherigen Abmachungen gerade zum Thema Antisemitismus steht, heißt es. Die Linke wiederum erklärte, unsere Tür bleibt offen. Die Zuckersteuer ist einen Schritt weiter. Die Bundesregierung hat grünes Licht dafür gegeben. Die Steuer soll etwa für Cola oder Limos gelten, also Getränke, die besonders viel Zucker haben. Außerdem hat das Kabinett eine Expertengruppe eingesetzt, die Vorschläge für die Pflegereform machen soll. Bundeskanzler Merz gibt heute im Bundestag eine Regierungserklärung ab. Anlass ist der anstehende EU-Gipfel. Gut möglich, dass Merz aber auch was zur aktuellen Lage in der Koalition sagen wird. Vorher wird noch der neue Arbeitsminister Schweizer im Bundestag vereidigt. Der ukrainische Präsident Selenskyj kritisiert, dass sein Land nicht vor neuen russischen Attacken gewarnt wurde. Die Ukraine ist auf westliche Geheimdienstinformationen angewiesen, vor allem aus den USA. Die gab es zuletzt aber offenbar weniger. Nach den Bayern und Leipzig sind heute dann die beiden anderen deutschen Vertreter in der Fußball-Champions League dran. Borussia Dortmund ist in Norwegen bei Bodo Glimt gefragt. Stuttgart spielt in Bratislava. Los geht's jeweils um 9.
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6: Auf der A14 Leipzig Richtung Halle. Vorsicht, zwischen dem Rastplatz Kabelsketal Ost und Halle Ost ist nach einem brennenden Auto die rechte Spur gesperrt. Auf der B188 Gardelegen Richtung Briesen hat es zwischen Rindsmühlen und der B5 einen Unfall gegeben. Die A2 Berliner Ring Richtung Magdeburg ist zwischen Wollin und Ziesa nach einem Unfall gesperrt. Und in Magdeburg ist auf der großen Diesdorfer Straße in Höhe der Annastraße die Ampelanlage außer Betrieb.
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7: Auf der A10 Dreieck Havelland Richtung Dreieck Werder. Vorsicht, zwischen Leest und Vöben steht ein defektes Fahrzeug auf der Straße. Auf der A14 Leipzig Richtung Halle ist zwischen dem Rastplatz Kabelsgetal Ost und Halle Ost die rechte Spur wegen eines brennenden Autos gesperrt. Auf der A38 Göttingen Richtung Halle steht zwischen der Raststätte Rhonetal Süd und Eisleben ein defekter Bus auf der rechten Spur. Die A2 Berliner Ring Richtung Magdeburg ist zwischen Wollin und Ciesa nach einem Unfall gesperrt. Auf der B188 Gardelegen Richtung Briesen ist zwischen Rindsmühlen und der B5 die Straße nach einem Unfall gesperrt. Und in Magdeburg ist auf der großen Diesdorfer Straße in Höhe der Annastraße die Ampelanlage außer Betrieb.
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6: Im Studio Holger Dilk, schönen guten Tag. Die Zuckersteuer auf Getränke ist einen Schritt weiter. Die Bundesregierung hat grünes Licht für den Gesetzentwurf gegeben. Mehr von Tom Husse.
7: Mit der Steuer will die Koalition mehr Geld in die Staatskasse spülen und auch etwas zum Schutz der Gesundheit machen. Die neue Maßnahme soll im Juli nächsten Jahres eingeführt werden und für Getränke mit mehr als 5 Gramm Zucker pro 100 Milliliter greifen. Bedeutet, Limo, Cola und Co. dürften dann deutlich teurer werden. Kritik kommt aus der Getränkewirtschaft, da ist von einer massiven Belastung für Betriebe die Rede. Außerdem hat das Kabinett für eine Expertenkommission gestimmt, die Vorschläge für die Pflegereform machen soll.
6: Nach den Unruhen in der schwarz-roten Koalition gibt Kanzler Friedrich Merz heute eine Regierungserklärung ab. Anlass ist der anstehende EU-Gipfel. Gut möglich, dass sich Merz aber auch zur aktuellen Lage in der Regierung äußert. Vorher wird noch Alexander Schweizer als neuer Arbeitsminister vereidigt. Nach dem Rücktritt seiner Vorgängerin Bärbel Baas hatte die SPD Teilen der Union unfaire persönliche Angriffe auf Baas vorgeworfen. Rund 4 Jahre nach der Sprengung der Nord Stream Pipelines ist am Vormittag in Hamburg ein erster Prozess gestartet. Angeklagt ist ein ukrainischer Ex-Offizier. Er soll die Sprengungen organisiert haben. Sein Anwalt hat dem Stern angekündigt, der Angeklagte werde im Prozess nicht aussagen. Noch ist unklar, wie es mit den Sondierungsgesprächen in Berlin weitergeht. Grün und SPD haben die Gespräche am Abend unterbrochen, weil die Linke sich nicht an Absprachen gehalten haben soll. Da geht es wohl unter anderem um die Aufnahme einer umstrittenen Abgeordneten in die Linksfraktion. Ein Drittel der Mieterinnen und Mieter in Deutschland findet, dass sie zu viel Miete zahlen. Das zeigt eine neue Umfrage von Mieterbund und DGB. Beide fordern von Justizministerin Hubig Maßnahmen gegen Wuchermieten und die Verschärfung der Mietpreisbremse schnell umzusetzen. Nachdem die Bayern gestern in Norwegen gepatzt haben, will Borussia Dortmund es heute besser machen. Der BVB ist in der Fußball-Champions League bei Bodo Glimt zu Gast. 21 Uhr geht es los. Zeitgleich ist auch Anpfiff für die Partie des VfB Stuttgart in Bratislava.
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8: Auf der A10 Dreieck Havelland Richtung Dreieck Werder. Vorsicht, zwischen Leest und Vöben steht ein kaputtes Auto auf der Straße. Außerdem hat es zwischen Potsdam Nord und Leest einen Unfall auf der rechten Spur gegeben. Auf der A10 Dreieck Havelland Richtung Schönefelder Kreuz. Zwischen Potsdam Nord und Ferch liegen Gegenstände auf der Straße. Die linke Spur auf der A2 Berliner Ring Richtung Magdeburg ist zwischen Wollin und Ziesa nach einem Unfall gesperrt. Auf der A9 Nürnberg Richtung Halle-Leipzig zwischen Lederhose und Hermsdorf Süd liegt ein Verkehrszeichen auf der rechten Spur. Und auf der A10 Dreieck Havelland Richtung Dreieck Werder ist zwischen Berlin-Spandau und Großkreuz die rechte Spur wegen Mehrarbeiten gesperrt.
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5: Auf der A10 Richtung Schönefelder Kreuz, Vorsicht, zwischen Ferch und dem Dreieck Nuchtetal liegt ein Plastikteil auf der Straße und zwischen Potsdam Nord und Ferch liegen außerdem Gegenstände auf der Straße. Auf der A10 Dreieck Havelland Richtung Dreieck Werder gab es zwischen Potsdam Nord und Leest einen Unfall auf der rechten Spur. Außerdem ist zwischen Berlin-Spandau und Großkreuz die rechte Spur wegen Mäharbeiten gesperrt. Die A14 Leipzig Richtung Halle ist zwischen dem Rastplatz Kabelsketal Ost und Halle Ost wegen eines brennenden Autos auf der rechten Spur gesperrt. Und die A2 Berliner Ring Magdeburg ist zwischen Ziesa und Wollin nach einem Unfall vollgesperrt.
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8: Im Studio von Riebe sei freundlieb. Schönen guten Tag. Cola, Limo und Eistee werden in Zukunft wohl deutlich teurer. Die Bundesregierung hat die Zuckersteuer auf den Weg gebracht. Die soll im Juli nächsten Jahres eingeführt werden und für Getränke mit mehr als 5 Gramm Zucker pro 100 Milliliter greifen. Ein wichtiger Schritt, sagte CSU-Landesgruppenchef Hoffmann bei NTV.
9: Wir haben von Anfang an gesagt, die Zuckersteuer muss eine Lenkungssteuer sein. Es geht hier um echte Prävention. Deutschland hat da Nachbesserungsbedarf. Unsere Kinder sind zu übergewichtig, der Zuckerkonsum zu hoch. Das wollen wir damit steuern.
8: Das Kabinett hat sich heute auch mit der Pflege beschäftigt. Eine Expertengruppe soll jetzt die Pflegereform voranbringen. Deutschland treibt ein Social-Media-Verbot für Kinder voran. Bundesfamilienministerin Prien hat einige Maßnahmen zum Schutz von jungen Menschen im Netz vorgestellt. Und da heißt es etwa, bis eine EU-weite Regelung kommt, sollen TikTok, Insta oder Snapchat für alle unter 13 Jahren tabu sein. Rund 4 Jahre nach der Sprengung der Nord Stream Pipelines ist am Vormittag in Hamburg ein erster Prozess gestartet. Angeklagt ist ein ukrainischer Ex-Offizier. Er soll die Sprengungen in der Ostsee organisiert haben. Lisa Schwarzkopf berichtet.
10: Der Angeklagte war letztes Jahr in Italien festgenommen worden. Er wird sich im Prozess nicht äußern, das hat sein Anwalt gesagt. Über die Nord Stream Pipelines wurde russisches Gas nach Deutschland transportiert. Die Anklage geht davon aus, dass die Sprengung in ukrainischem Auftrag erfolgte. Die ukrainische Regierung weist eine Beteiligung zurück.
8: Punkte in Flensburg an andere weitergeben bleibt verboten. Das hat das Bundesverfassungsgericht entschieden. Eine Beschwerde gegen die seit Sommer geltende Regel wurde abgewiesen. Wer versucht, mit Punkten in Flensburg zu handeln, muss mit einem Bußgeld rechnen. Nachdem die Bayern gestern in Norwegen gepatzt haben, will Borussia Dortmund es heute besser machen. Der BVB ist in der Champions League bei Bodø/Glimt zu Gast. 21 Uhr geht's los. Zeitgleich ist auch Anpfiff für den VfB Stuttgart im slowakischen Bratislava.
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11: Auf der A10 Richtung Schönefelder Kreuz liegt zwischen Ferch und dem Dreieck Nutetal ein Plastikteil auf der Straße. Auf der A10 Dreieck Havelland Richtung Dreieck Werder ist zwischen Berlin-Spandau und Großkreuz die rechte Spur wegen Mehrarbeiten gesperrt und im weiteren Verlauf gab es zwischen Potsdam-Nord und Leest einen Unfall auf der rechten Spur. Auf der A14 Leipzig Richtung Halle ist zwischen dem Rastplatz Kabelsketal Ost und Halle Ost die rechte Spur wegen eines brennenden Autos gesperrt. Außerdem ist in Magdeburg auf der großen Diesdorfer Straße in Höhe der Annastraße die Ampelanlage außer Betrieb.
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1: Diese Woche Pixies und Where is my mind? Heißt übersetzt, wo ist mein Verstand? Und wurde vorgeschlagen von Andreas aus Halberstadt. Ich war schwimmen in der Karibik. Die Tiere haben sich hinter den Steinen versteckt. Alle außer einem kleinen Fisch. Er ist um mich herumgeschwommen und ich schwöre, er wollte mit mir reden. Sänger und Songwriter Black Francis hat erzählt, dass das wirklich passiert ist und dadurch dieses Lied entstanden ist. Er dachte, er spinnt. Stell dich auf den Kopf mit deinen Füßen in der Luft. Alles fängt an, sich zu drehen. Dein Kopf wird platzen und da ist nichts drin. Dann wirst du dich fragen, und die Frage, die ist jetzt im Refrain. Wo ist mein Verstand? Wo ist mein Verstand? Wo ist mein Verstand? Das ist aber weniger eine konkrete Frage als ein Ausdruck von, was passiert gerade mit mir und meiner Wahrnehmung? Danke, Andreas, für deinen Vorschlag. Falls ihr Lust habt, einen Song von mir übersetzen zu lassen, dann schreibt mir unter So rockt es auf Deutsch entweder auf unsere Instagram-Story oder auf unserer Homepage auf rockland.fm.
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8: Auf der A38 Halle Richtung Göttingen. Achtung, da liegt zwischen Schafstedt und dem Rastplatz Querfurter Platte Nord ein Gegenstand auf der rechten Spur. Auf der A10 Dreieck Havelland Richtung Dreieck Werder ist zwischen Berlin-Spandau und Großkreuz die rechte Spur wegen Mäharbeiten gesperrt. Auf der A14 Leipzig Richtung Halle ist zwischen dem Rastplatz Kabelsketal Ost und Halle Ost die rechte Spur wegen eines brennenden Autos gesperrt. Und in Magdeburg ist auf der großen Diesdorfer Straße in Höhe der Annastraße die Ampelanlage außer Betrieb.
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0: The Rolling Stones, Start Me Up hier auf Rockland. Die größten Rocksongs aller Zeiten. Gleich mit Status Quo und Ain't Complaining. Wir blicken mal kurz auf das Wetter bei uns im Rockland heute Nachmittag. Bleibt bei diesem Mix aus Sonne und Wolken. Es ist ja recht angenehm draußen. Temperaturen bis zu 18 Grad. Das passt ja wunderbar zu Mitte Oktober. Ja, eigentlich gar nicht. Eigentlich soll es Kälte sein. Aber wir wollen uns nicht beschweren. In den nächsten Tagen wird es auch ein bisschen freundlicher und auch ein bisschen wärmer. Morgen bis 19 Grad und am Freitag dann bis 20 Grad. Am Wochenende, da gehen die Temperaturen zurück. Und dann wird es wahrscheinlich auch ein bisschen Regen geben, vor allem am Sonnabend.
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7: Im Studio von Riebe sei freundlieb. Schönen guten Tag. Für besonders süße Getränke soll es eine Zuckersteuer geben. Darauf hat sich die Bundesregierung geeinigt. Die Steuer soll ab Juli nächsten Jahres fällig werden. Auf Cola, Limos oder Eistee. Weiteres Thema im Kabinett war die Pflege. Die Regierung hat sich auf eine Expertengruppe verständigt, die Vorschläge für die Pflegereform machen soll. Daniela Eckstein von Wir Pflegen NRW sagte dazu in der ARD.
8: Man sollte auf jeden Fall die strukturellen Probleme in Angriff nehmen. Und da kommen ja ganz erhebliche Probleme auf uns zu, weil die Zahl derer, die pflegen könnten, zum Beispiel Kinder, werden wir weniger haben, einfach aufgrund der Bevölkerungsentwicklung. Und da muss man sich genau überlegen, wie schaffen wir es denn, Freunde mit einzubinden, Ehrenamtler mit einzubinden und so weiter.
7: Deutschland treibt ein Social-Media-Verbot für Kinder voran. Bundesfamilienministerin Prien hat einige Maßnahmen zum Schutz von jungen Menschen im Netz vorgestellt. Und da heißt es etwa, bis eine EU-weite Regelung kommt, sollen TikTok, Insta oder Snapchat für alle unter 13 Jahren tabu sein. Ab wann ist noch nicht bekannt. Weiter sagte Prien.
9: Wir sind aber auch der Überzeugung, dass die Kinder- und Jugendhilfe die digitale Lebenswelt stärker berücksichtigen muss. Wir wollen Medienkompetenz präventiv fördern und sie unter anderem in der Jugendarbeit, in der Jugend- und Schulsozialarbeit sowie in der Familienbildung verankern.
7: Die Grünen in Berlin wollen die Gespräche mit Linken und SPD wieder aufnehmen. Gestern waren die gestoppt worden, weil die Linke sich nicht an Absprachen gehalten haben soll. Es ging unter anderem um die Aufnahme einer umstrittenen Abgeordneten in die Fraktion. Rund 4 Jahre nach der Sprengung der Nord Stream Pipelines ist am Vormittag in Hamburg ein erster Prozess gestartet. Angeklagt ist ein ukrainischer Ex-Offizier. Er soll die Sprengungen organisiert haben. Sein Anwalt hat angekündigt, der Angeklagte werde im Prozess nicht aussagen. Ein kleiner Bär feiert heute Geburtstag. Am 14. Oktober 1926 ist das erste Buch mit Geschichten von Winnie Pooh erschienen. Auch dank Walt Disney sind die Geschichten von Pooh und seinen Freunden bis heute ein Riesenerfolg.
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10: Auf der A10 Dreieck Havelland Richtung Dreieck Werder ist zwischen Berlin-Spandau und Großkreuz die rechte Spur wegen Mäharbeiten gesperrt. Und in Magdeburg ist auf der großen Diesdorfer Straße in Höhe der Annastraße die Ampelanlage außer Betrieb.
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Metallica, The Memory Remains hier auf Rockland, die größten Rocksongs aller Zeiten. Und James Hetfield, der Frontman von Metallica, hat sich jetzt geäußert zu all diesen Leuten, diese Künstler, die auf der Bühne gehen und ein politisches Statement abgeben wollen. Der hat jetzt gesagt, wir sind nicht hier, um sie mit Lügen wie andere Entertainer zu beeinflussen, sondern wir sind hier, um den ganzen Scheiß da draußen zu vergessen. Finde ich richtig, richtig cool. Hut ab, James Hetfield, der Frontman from Metallica. Rockland ist hier, die größten Rocksongs aller Zeiten, am Mittwochnachmittag mit Dire Straits and So Far Away.

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6: Auf der A9 Halle-Leipzig Richtung Nürnberg liegt zwischen Weißenfels und der Raststätte Osterfeld-West eine Gummimatte auf der Straße. Auf der A9 Berlin Richtung Halle-Leipzig liegen zwischen Dessau-Ost und Dessau-Süd Fahrzeugteile auf der rechten und mittleren Spur. Auf der B87 Leipzig Richtung Naumburg hat es zwischen Quesitz und Lützen einen Unfall mit einem LKW gegeben. 2 Kilometer Stau auf der A115 Dreieck Nutetal Richtung Dreieck Funkturm zwischen Kleinmachnow und dem Kreuz Zehlendorf. Und in Magdeburg ist auf der großen Diesdorfer Straße in Höhe der Annastraße die Ampelanlage außer Betrieb.
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David Bowie und Heroes, hier ist Rockland, hier sind die größten Rocksongs aller Zeiten. Es ist Mittwochnachmittag und zuerst gab es einen neuen Elefanten und jetzt gibt es einen neuen Giraffe im Zoo Magdeburg. Shani heißt sie und kam am Freitagabend zur Welt. Die Kleine steht bereits allein, folgt seiner Mama und trinkt regelmäßig Milch. Das hat der Zoo jetzt informiert. Allerdings schauen die Tierärzte noch genauer auf seine Beine, denn die Entwicklung ist noch nicht ganz so, wie sie sein soll. Mutter und Tochter sind für die Besucher auch schon zu sehen. Der Zoo behält sich aber vor, das Giraffenhaus kurzfristig zu schließen, sollten die beiden mehr Ruhe brauchen. Ist das süß? Finde ich toll. Rockland ist hier mit Rick Springfield. I love somebody. Mach an und laut.

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5: Im Studio von Riebe sei freundlieb. Schönen guten Tag. Die Zuckersteuer auf Getränke ist einen Schritt weiter. Die Bundesregierung hat grünes Licht für den Gesetzentwurf gegeben. Mehr von Tom Husse.
6: Mit der Steuer will die Koalition mehr Geld in die Staatskasse spülen und auch etwas zum Schutz der Gesundheit machen. Die neue Maßnahme soll im Juli nächsten Jahres eingeführt werden und für Getränke mit mehr als 5 Gramm Zucker pro 100 Milliliter greifen. Bedeutet, Limo, Cola und Co. dürften dann deutlich teurer werden. Kritik kommt aus der Getränkewirtschaft, da ist von einer massiven Belastung für Betriebe die Rede. Außerdem hat das Kabinett für eine Expertenkommission gestimmt, die Vorschläge für die Pflegereform machen soll.
5: Kinder unter 13 Jahren sollen in Zukunft kein TikTok oder Instagram mehr nutzen dürfen. Das hat Bundesfamilienministerin Prien angekündigt, ohne einen konkreten Startpunkt zu nennen. Ziel sei es, junge Leute besser vor Gefahren auf Social Media zu schützen. Weiter sagte Prien:
7: Wir wollen, dass die Anbieter Verantwortung übernehmen und nicht Eltern alleine dafür Sorge tragen müssen, dass ihre Kinder im Netz sicher unterwegs sind. Solange es auf europäischer Ebene keine Regelung für ein Mindestalter gibt, wollen wir eine solche Regelung national als Übergangslösung schaffen.
5: In anderen Ländern gibt es so ein Social-Media-Verbot schon. Australien hatte letztes Jahr den Anfang gemacht. Die Grünen in Berlin wollen die Gespräche mit Linken und SPD wieder aufnehmen. Gestern waren die gestoppt worden, weil die Linke sich nicht an Absprachen gehalten haben soll. Es ging unter anderem um die Aufnahme einer umstrittenen Abgeordneten in die Fraktion. Die SPD hatte zuletzt noch eine Erklärung der Linken gefordert, dass sie sich zu den Vereinbarungen bekennt. Da ging es zum Beispiel um Antisemitismusvorwürfe gegen Teile der Berliner Linken. Die Lufthansa bekommt ein großes Stück vom Kuchen. Das Unternehmen darf fast die Hälfte der portugiesischen Staatsairline TAP für 1,2 Milliarden Euro kaufen. Das hat die Regierung in Lissabon entschieden. Langfristig könnte das für Reisende etwa mehr Flugverbindungen nach Portugal bedeuten. Nach den Bayern und Leipzig sind heute dann die anderen beiden deutschen Vertreter in der Fußball-Champions League dran. Borussia Dortmund ist in Norwegen bei Bodø Glimt gefragt. Stuttgart spielt im slowakischen Bratislava. Los geht's jeweils um 9.
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8: Auf der B87 Leipzig Richtung Naumburg hat es zwischen Quesitz und Lützen einen Unfall mit einem LKW gegeben. Und in Magdeburg ist auf der großen Diesdorfer Straße in Höhe der Annastraße die Ampelanlage außer Betrieb.
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0: du heiliger Strohsack. Das ist eine Redewendung, die wir benutzen, wenn uns etwas Unerwartetes passiert. Aber kann ein Strohsack heilig sein? Glaube nicht, oder Frank Wedermann? Wir wollen es wissen.
1: Kann ein Strohsack heilig gesprochen werden? Nein, kann er nicht. Die Redewendung ist schon ein paar Jahrhunderte alt. Heute kann die Kirche eine Person heilig sprechen, aber das kommt nicht so häufig vor und dauert in der Regel auch immer ziemlich lange. Damals wurden die Menschen viel schneller und öfter heilig gesprochen. Jede Menge Päpste, Johanna von Orléans und eben auch viele weniger bekannte Menschen wurden damals heilig gesprochen. Dazu wurden auch Bilder und Gegenstände dieser Menschen heilig gesprochen. Das mit der Heiligsprechung war damals also sehr weit verbreitet. Später, als manche Menschen nicht mehr ganz so religiös waren, machten sie sich über die Heiligsprechung lustig, indem sie auch ganz normale Dinge heilig sprachen. Den heiligen Strohsack, das heilige Kanonenrohr oder auch der heilige Bimbam und das in Baden-Württemberg sehr gern genommene Heiligsblechle haben darin ihren Ursprung.
2: Wir wollen es wissen. 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
5: Auf der A38 Göttingen Richtung Halle liegen zwischen Schafstedt und dem Dreieck Halle Süd mehrere Reifenteile auf der rechten Spur. Es staut sich auf der A115 Dreieck Nuftetal Richtung Dreieck Funkturm zwischen Kleinmachnow und dem Kreuz Zehlendorf auf 2 Kilometern. Auf der B87 Leipzig Richtung Naumburg gab es zwischen Quesitz und Lützen einen Unfall mit einem LKW. Und in Magdeburg ist auf der großen Diesdorfer Straße in Höhe der Annastraße die Ampelanlage außer Betrieb.
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1: Die besten Live-Alben. Deep Purple Made in Japan. An drei Abenden aufgenommen in Osaka und Tokio 1972. Eigentlich sollte das gar nicht auf den Markt, das war für den internen Gebrauch gedacht, aber dann eroberte die Scheibe den ganzen Planeten. So viel Spielfreude, so viel musikalische, Instrumental- und Improvisationskunst, die Latte lag danach verdammt hoch. Auf 7 Songs bearbeiten, bezirzen und bekriegen sich die 5 Musiker künstlerisch auf allerhöchstem Niveau, ohne die Auftritte dabei zur Nabelschau zu machen. Oder Kiss mit Alive. Funken versprühende, feuerspeiende, blutspuckende Rockmonster. Lange bevor es Show-Effekte à la Rammstein gab, die 4 geschminkten Musiker haben sich ein Denkmal gesetzt. Auf diesem Album von 1975 spielen Paul Stanley und Co. zwar nicht um ihr Leben, aber um die Karriere, denn die dümpelte so vor sich hin. Erst nach diesem Album gelang der internationale Durchbruch. Nirvana, MTV Unplugged in New York. Dass ausgerechnet die lauteste und wildeste Band der 90er mit einem Akustikalbum das musikalische Denkmal setzte, das ist irgendwie Ironie des Rock'n'Roll-Business. Als habe er ein Ende schon in sich gespürt, sagte Kurt Cobain den Producern von MTV, sie mögen es wie eine Beerdigung aussehen lassen am Set mit weißen Lilien und schwarzen Kerzen. Weniger als ein halbes Jahr später war Kurt Cobain tot.
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4: Im Studio von Riebe sei freundlieb. Schönen guten Tag. Cola, Limo und Eistee werden in Zukunft wohl deutlich teurer. Die Bundesregierung hat die Zuckersteuer auf den Weg gebracht. Die soll im Juli nächsten Jahres eingeführt werden und für Getränke mit mehr als 5 Gramm Zucker pro 100 Milliliter greifen. Ein wichtiger Schritt, sagte CSU-Landesgruppenchef Hoffmann bei NTV.
5: Wir haben von Anfang an gesagt, die Zuckersteuer muss eine Lenkungssteuer sein. Es geht hier um echte Prävention. Deutschland hat da Nachbesserungsbedarf. Unsere Kinder sind zu übergewichtig, der Zuckerkonsum zu hoch. Das wollen wir damit steuern.
4: Das Kabinett hat sich heute auch mit der Pflege beschäftigt. Eine Expertengruppe soll jetzt die Pflegereform voranbringen. Bundesfamilienministerin Prien will schärfere Regeln für Kinder und Jugendliche im Netz. Sie hat jetzt ein Maßnahmenpaket vorgestellt. Ein großer Punkt: für unter 13-Jährige soll ein Social-Media-Verbot kommen. Übergangsweise, bis es bei dem Thema eine einheitliche EU-Regel gibt. Wann genau das Verbot in Deutschland greifen soll, sagte Prien nicht. Außerdem plant die Ministerin mehr Aufklärungsangebote, um den Schutz von jungen Menschen im Internet zu verbessern. Rund 4 Jahre nach der Sprengung der Nord Stream Pipelines ist am Vormittag in Hamburg ein erster Prozess gestartet. Angeklagt ist ein ukrainischer Ex-Offizier. Er soll die Sprengungen in der Ostsee organisiert haben. Lisa Schwarzkopf berichtet.
6: Der Angeklagte war letztes Jahr in Italien festgenommen worden. Er wird sich im Prozess nicht äußern, das hat sein Anwalt gesagt. Über die Nord Stream Pipelines wurde russisches Gas nach Deutschland transportiert. Die Anklage geht davon aus, dass die Sprengung in ukrainischem Auftrag erfolgte. Die ukrainische Regierung weist eine Beteiligung zurück.
4: Ein Drittel der Mieterinnen und Mieter in Deutschland findet, dass sie zu viel Miete zahlen. Das zeigt eine neue Umfrage von Mieterbund und DGB. Beide fordern von Bundesjustizministerin Hubich, Maßnahmen gegen Wuchermieten und die Verschärfung der Mietpreisbremse schnell umzusetzen. Punkte in Flensburg an andere weitergeben bleibt verboten. Das hat das Bundesverfassungsgericht entschieden. Eine Beschwerde gegen die seit Sommer geltende Regel wurde abgewiesen. Wer versucht, mit Punkten in Flensburg zu handeln, muss mit einem Bußgeld rechnen.
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7: Im Kreis Börde, Vorsicht, zwischen Andersleben und Oschersleben liegt in beiden Richtungen ein Holzbalken auf der Straße. Die B87 Leipzig Richtung Naumburg ist zwischen Quesitz und Lützen nach einem Unfall gesperrt. Auf der A9 Nürnberg Richtung Halle Leipzig liegt zwischen Naumburg und der Raststätte Osterfeld Ost ein Spanngurt auf der rechten Spur. Es stockt auf der A115 Dreieck Nutetal Richtung Dreieck Funkturm zwischen Kleinmachnow und dem Kreuz Zehlendorf auf 2 Kilometern. Und in Magdeburg ist auf der großen Diesdorfer Straße in Höhe der Annastraße die Ampelanlage außer Betrieb.
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1: In Halle seht ihr heute einen Stoff, der immer noch unter die Haut geht. Im neuen Theater kommt Wir Kinder vom Bahnhof Zoo auf die Bühne. Im Mittelpunkt steht Christiane F., ein junges Mädchen, das in die Westberliner Drogenszene abrutscht. Zwischen Freundschaft, Sehnsucht, Abhängigkeit und dem Versuch, irgendwie erwachsen zu werden. Obwohl die Geschichte jahrzehntelang alt ist, wirkt vieles erschreckend aktuell. Wir Kinder vom Bahnhof Zoo beginnt heute 18 Uhr in Halle. Karten kriegt ihr an der Abendkasse ab 23 Euro.
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6: Auf der A9 Nürnberg Richtung Halle-Leipzig, Achtung, zwischen Eisenberg und Treusig liegen Gegenstände auf der rechten Spur. Auf der A10 Schönefelder Kreuz Richtung Dreieck Potsdam steht zwischen Ludwigsfelde West und dem Dreieck Nutetal ein kaputtes Auto. Die B87 Leipzig Richtung Naumburg ist zwischen Quesitz und Lützen nach einem Unfall gesperrt. Im Kreis Börde liegt zwischen Andersleben und Oschersleben in beiden Richtungen ein Holzbalken auf der Straße. Und in Magdeburg ist auf der großen Diesdorfer Straße in Höhe der Annastraße die Ampelanlage außer Betrieb.
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0: Der Mittwoch geht langsam zu Ende. 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Und das Wetter, ja, war ja schön heute. Morgen wird es noch ein bisschen schöner, aber erst haben wir natürlich die Nacht. Die bleibt ja trocken bei uns im Rockland. Leicht bewölkt bis sternenklar, 7 bis 2 Grad. Ein bisschen Nebel könnte es ja durchaus geben. Also falls ihr in der Nacht unterwegs seid, mal ein bisschen aufpassen. Morgen dann ist der Nebel erstmal weg. Und dann wird es freundlich, mal wolkig, aber trocken bleibt es auf jeden Fall bei bis zu 19 Grad. Und am Freitag denn 20 Grad. Das klingt richtig gut.
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13: Im Studio von Riebe sei freundlieb. Schönen guten Abend. Für besonders süße Getränke soll es eine Zuckersteuer geben. Darauf hat sich die Bundesregierung geeinigt. Die Steuer soll ab Juli nächsten Jahres fällig werden. Auf Cola, Limos oder Eistee. Weiteres Thema im Kabinett war die Pflege. Die Regierung hat sich auf eine Expertengruppe verständigt, die Vorschläge für die Pflegereform machen soll. Daniela Eckstein von Wir Pflegen NRW sagte dazu in der ARD.
14: Man sollte auf jeden Fall die strukturellen Probleme in Angriff nehmen. Und da kommen ja ganz erhebliche Probleme auf uns zu, weil die Zahl derer, die pflegen könnten, zum Beispiel Kinder, werden wir weniger haben, einfach aufgrund der Bevölkerungsentwicklung. Und da muss man sich genau überlegen, wie schaffen wir es denn, Freunde mit einzubinden, Ehrenamtler mit einzubinden und so weiter.
13: Deutschland treibt ein Social-Media-Verbot für Kinder voran. Bundesfamilienministerin Prien hat einige Maßnahmen zum Schutz von jungen Menschen im Netz vorgestellt. Und da heißt es etwa, bis eine EU-weite Regelung kommt, sollen TikTok, Insta oder Snapchat für alle unter 13 Jahren tabu sein. Ab wann ist noch nicht bekannt. Weiter sagte Prien.
15: Wir sind aber auch der Überzeugung, dass die Kinder- und Jugendhilfe die digitale Lebenswelt stärker berücksichtigen muss. Wir wollen Medienkompetenz präventiv fördern und sie unter anderem in der Jugendarbeit, in der Jugend- und Schulsozialarbeit sowie in der Familienbildung verankern.
13: Rund 4 Jahre nach der Sprengung der Nord Stream Pipelines ist am Vormittag in Hamburg ein erster Prozess gestartet. Angeklagt ist ein ukrainischer Ex-Offizier. Er soll die Sprengungen organisiert haben. Sein Anwalt hat angekündigt, der Angeklagte werde im Prozess nicht aussagen. Die Grünen in Berlin wollen die Gespräche mit Linken und SPD wieder aufnehmen. Gestern waren die gestoppt worden, weil die Linke sich nicht an Absprachen gehalten haben soll. Es ging unter anderem um die Aufnahme einer umstrittenen Abgeordneten in die Fraktion. Nachdem die Bayern gestern in Norwegen gepatzt haben, will Borussia Dortmund es heute besser machen. Der BVB ist in der Champions League bei Bodø Glimt zu Gast. 21 Uhr geht's los. Zeitgleich ist auch Anpfiff für den VfB Stuttgart im slowakischen Bratislava.
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16: Im Kreis Börde liegt zwischen Andersleben und Oschersleben in beiden Richtungen, Vorsicht, ein Holzbalken auf der Straße. Es stockt auf der A115 Dreieck Nutetal Richtung Dreieck Funkturm zwischen Kleinmachnow und dem Kreuz Zehlendorf auf 2 Kilometern. Die B87 Leipzig Richtung Naumburg ist zwischen Quesitz und Lützen nach einem Unfall gesperrt. Und in Magdeburg ist auf der großen Diesdorfer Straße in Höhe der Annastraße die Ampelanlage außer Betrieb.
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7: Im Kreis Börde liegt zwischen Andersleben und Oschersleben in beiden Richtungen, Vorsicht, ein Holzbalken auf der Straße. Es staut sich auf der A115 Dreieck Nuftetal Richtung Dreieck Funkturm zwischen Kleinmachnow und dem Kreuz Zehlendorf auf 2 Kilometern. Die B87 Leipzig Richtung Naumburg ist zwischen Quesitz und Lützen nach einem Unfall gesperrt und auch der Abzweig nach Nempitz ist gesperrt. Und in Magdeburg ist auf der großen Diesdorf

0: Dorfer Straße in Höhe der Annastraße die Ampelanlage außer Betrieb.
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9: Im Studio von Riebesel Freundlieb. Schönen guten Abend. Die Zuckersteuer auf Getränke ist einen Schritt weiter. Die Bundesregierung hat grünes Licht für den Gesetzentwurf gegeben. Mehr von Tom Husse.
10: Mit der Steuer will die Koalition mehr Geld in die Staatskasse spülen und auch etwas zum Schutz der Gesundheit machen. Die neue Maßnahme soll im Juli nächsten Jahres eingeführt werden und für Getränke mit mehr als 5 Gramm Zucker pro 100 Milliliter greifen. Bedeutet, Limo, Cola und Co. dürften dann deutlich teurer werden. Kritik kommt aus der Getränkewirtschaft, da ist von einer massiven Belastung für Betriebe die Rede. Außerdem hat das Kabinett für eine Expertenkommission gestimmt, die Vorschläge für die Pflegereform machen soll.
9: Kinder unter 13 Jahren sollen in Zukunft kein TikTok oder Instagram mehr nutzen dürfen. Das hat Bundesfamilienministerin Prien angekündigt, ohne einen konkreten Startpunkt zu nennen. Ziel sei es, junge Leute besser vor Gefahren auf Social Media zu schützen. Weiter sagte Prien:
11: Wir wollen, dass die Anbieter Verantwortung übernehmen und nicht Eltern alleine dafür Sorge tragen müssen, dass ihre Kinder im Netz sicher unterwegs sind. Solange es auf europäischer Ebene keine Regelung für ein Mindestalter gibt, wollen wir eine solche Regelung national als Übergangslösung schaffen.
9: In anderen Ländern gibt es so ein Social-Media-Verbot schon. Australien hatte letztes Jahr den Anfang gemacht. Die Grünen in Berlin wollen die Gespräche mit Linken und SPD wieder aufnehmen. Gestern waren die gestoppt worden, weil die Linke sich nicht an Absprachen gehalten haben soll. Es ging unter anderem um die Aufnahme einer umstrittenen Abgeordneten in die Fraktion. Die SPD hatte zuletzt noch eine Erklärung der Linken gefordert, dass sie sich zu den Vereinbarungen bekennt. Da ging es zum Beispiel um Antisemitismusvorwürfe gegen Teile der Berliner Linken. Die Lufthansa bekommt ein großes Stück vom Kuchen. Das Unternehmen darf fast die Hälfte der portugiesischen Staatsairline TAP für 1,2 Milliarden Euro kaufen. Das hat die Regierung in Lissabon entschieden. Langfristig könnte das für Reisende etwa mehr Flugverbindungen nach Portugal bedeuten. Nach den Bayern und Leipzig sind heute dann die anderen beiden deutschen Vertreter in der Fußball-Champions League dran. Borussia Dortmund ist in Norwegen bei Bodø Glimt gefragt. Stuttgart spielt im slowakischen Bratislava. Los geht's jeweils um 9.
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12: Im Kreis Börde liegt zwischen Andersleben und Oschersleben in beiden Richtungen, Vorsicht, ein Holzbalken auf der Straße. Auf der A9 Halle-Leipzig Richtung Berlin ist zwischen Fockerode und Coswig der Rastplatz Kliegner-Aue-Ost wegen einer Ölspur gesperrt. Die B87 Leipzig Richtung Naumburg ist zwischen Quesitz und Lützen und auch am Abzweig nach Nempitz nach einem Unfall gesperrt. Und in Magdeburg ist auf der großen Diesdorfer Straße in Höhe der Annastraße die Ampelanlage außer Betrieb.
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4: Im Kreis Börde liegt zwischen Andersleben und Oschersleben in beiden Richtungen, bitte aufpassen, ein Holzbalken auf der Straße. Auf der A9 Halle Leipzig Richtung Berlin ist der Rastplatz Kliegner Aue Ost zwischen Fockerode und Coswig wegen einer Ölspur gesperrt. Die B87 Leipzig Richtung Naumburg ist zwischen Quesitz und Lützen und auch der Abzweig nach Nempitz nach einem Unfall gesperrt. Und in Magdeburg ist auf der großen Diesdorfer Straße in Höhe der Annastraße die Ampelanlage außer Betrieb.
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1: Im Studio von Riebesel Freundlieb, schönen guten Abend. Cola, Limo und Eistee werden in Zukunft wohl deutlich teurer. Die Bundesregierung hat die Zuckersteuer auf den Weg gebracht. Die soll im Juli nächsten Jahres eingeführt werden und für Getränke mit mehr als 5 Gramm Zucker pro 100 Milliliter greifen. Ein wichtiger Schritt, sagte CSU-Landesgruppenchef Hoffmann bei NTV.
2: Wir haben von Anfang an gesagt, die Zuckersteuer muss eine Lenkungssteuer sein. Es geht hier um echte Prävention. Deutschland hat da Nachbesserungsbedarf. Unsere Kinder sind zu übergewichtig, der Zuckerkonsum zu hoch. Das wollen wir damit steuern.
1: Das Kabinett hat sich heute auch mit der Pflege beschäftigt. Eine Expertengruppe soll jetzt die Pflegereform voranbringen. Bundesfamilienministerin Prien will schärfere Regeln für Kinder und Jugendliche im Netz. Sie hat jetzt ein Maßnahmenpaket vorgestellt. Ein großer Punkt: Für unter 13-Jährige soll ein Social-Media-Verbot kommen. Übergangsweise, bis es bei dem Thema eine einheitliche EU-Regel gibt. Wann genau das Verbot in Deutschland greifen soll, sagte Prien nicht. Außerdem plant die Ministerin mehr Aufklärungsangebote, um den Schutz von jungen Menschen im Internet zu verbessern. Rund 4 Jahre nach der Sprengung der Nord Stream Pipelines ist am Vormittag in Hamburg ein erster Prozess gestartet. Angeklagt ist ein ukrainischer Ex-Offizier. Er soll die Sprengungen in der Ostsee organisiert haben. Lisa Schwarzkopf berichtet.
3: Der Angeklagte war letztes Jahr in Italien festgenommen worden. Er wird sich im Prozess nicht äußern, das hat sein Anwalt gesagt. Über die Nord Stream Pipelines wurde russisches Gas nach Deutschland transportiert. Die Anklage geht davon aus, dass die Sprengung in ukrainischem Auftrag erfolgte. Die ukrainische Regierung weist eine Beteiligung zurück.
1: Punkte in Flensburg an andere weitergeben bleibt verboten. Das hat das Bundesverfassungsgericht entschieden. Eine Beschwerde gegen die seit Sommer geltende Regel wurde abgewiesen. Wer versucht, mit Punkten in Flensburg zu handeln, muss mit einem Bußgeld rechnen. Nachdem die Bayern gestern in Norwegen gepatzt haben, will Borussia Dortmund es heute besser machen. Der BVB ist in der Champions League bei Bodø Glimt zu Gast. 21 Uhr geht's los. Zeitgleich ist auch Anpfiff für den VfB Stuttgart im slowakischen Bratislava.
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1: Im Studio von Ribesel Freundlieb. Schönen guten Abend. Für besonders süße Getränke soll es eine Zuckersteuer geben. Darauf hat sich die Bundesregierung geeinigt. Die Steuer soll ab Juli nächsten Jahres fällig werden. Auf Cola, Limos oder Eistee. Weiteres Thema im Kabinett war die Pflege. Die Regierung hat sich auf eine Expertengruppe verständigt, die Vorschläge für die Pflegereform machen soll. Daniela Eckstein von Wir Pflegen NRW sagte dazu in der ARD.
2: Man sollte auf jeden Fall die strukturellen Probleme in Angriff nehmen. Und da kommen ja ganz erhebliche Probleme auf uns zu, weil die Zahl derer, die pflegen könnten, zum Beispiel Kinder, werden wir weniger haben, einfach aufgrund der Bevölkerungsentwicklung. Und da muss man sich genau überlegen, wie schaffen wir es denn, Freunde mit einzubinden, Ehrenamtler mit einzubinden und so weiter.
1: Deutschland treibt ein Social-Media-Verbot für Kinder voran. Bundesfamilienministerin Prien hat einige Maßnahmen zum Schutz von jungen Menschen im Netz vorgestellt. Und da heißt es etwa, bis eine EU-weite Regelung kommt, sollen TikTok, Insta oder Snapchat für alle unter 13 Jahren tabu sein. Ab wann ist noch nicht bekannt. Weiter sagte Prien.
3: Wir sind aber auch der Überzeugung, dass die Kinder- und Jugendhilfe die digitale Lebenswelt stärker berücksichtigen muss. Wir wollen Medienkompetenz präventiv fördern und sie unter anderem in der Jugendarbeit, in der Jugend- und Schulsozialarbeit sowie in der Familienbildung verankern.
1: Rund 4 Jahre nach der Sprengung der Nord Stream Pipelines ist am Vormittag in Hamburg ein erster Prozess gestartet. Angeklagt ist ein ukrainischer Ex-Offizier. Er soll die Sprengungen organisiert haben. Sein Anwalt hat angekündigt, der Angeklagte werde im Prozess nicht aussagen. Die Grünen in Berlin wollen die Gespräche mit Linken und SPD wieder aufnehmen. Gestern waren die gestoppt worden, weil die Linke sich nicht an Absprachen gehalten haben soll. Es ging unter anderem um die Aufnahme einer umstrittenen Abgeordneten in die Fraktion. Die SPD hatte zuletzt noch eine Erklärung der Linken gefordert, dass sie sich zu den Vereinbarungen bekennt. Da ging es zum Beispiel um Antisemitismusvorwürfe gegen Teile der Berliner Linken.
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1: Im Studio Gisa Weber, schönen guten Abend. Die Zuckersteuer auf Getränke ist einen Schritt weiter. Die Bundesregierung hat grünes Licht für den Gesetzentwurf gegeben. Mehr von Tom Husse.
2: Mit der Steuer will die Koalition mehr Geld in die Staatskasse spülen und auch etwas zum Schutz der Gesundheit machen. Die neue Maßnahme soll im Juli nächsten Jahres eingeführt werden und für Getränke mit mehr als 5 Gramm Zucker pro 100 Milliliter greifen. Bedeutet, Limo, Cola und Co. dürften dann deutlich teurer werden. Kritik kommt aus der Getränkewirtschaft, da ist von einer massiven Belastung für Betriebe die Rede. Außerdem hat das Kabinett für eine Expertenkommission gestimmt, die Vorschläge für die Pflegereform machen soll.
1: Deutschland treibt ein Social-Media-Verbot für Kinder voran. Familienministerin Prien hat einige Maßnahmen zum Schutz von jungen Menschen im Netz vorgestellt. Und da heißt es etwa, bis eine EU-weite Regelung kommt, sollen TikTok, Insta oder Snapchat für alle unter 13 Jahren tabu sein. Ab wann ist noch nicht bekannt. Weiter sagte Prien.
3: Wir sind aber auch der Überzeugung, dass die Kinder- und Jugendhilfe die digitale Lebenswelt stärker berücksichtigen muss. Wir wollen Medienkompetenz präventiv fördern und sie unter anderem in der Jugendarbeit, in der Jugend- und Schulsozialarbeit sowie in der Familienbildung verankern.
1: Rund 4 Jahre nach der Sprengung der Nord Stream Pipelines ist am Vormittag in Hamburg ein erster Prozess gestartet. Angeklagt ist ein ukrainischer Ex-Offizier. Er soll die Sprengungen organisiert haben. Sein Anwalt hat angekündigt, der Angeklagte werde im Prozess nicht aussagen. Die Grünen in Berlin wollen die Gespräche mit Linken und SPD wieder aufnehmen. Gestern waren die gestoppt worden, weil die Linke sich nicht an Absprachen gehalten haben soll. Es ging unter anderem um die Aufnahme einer umstrittenen Abgeordneten in die Fraktion. Ein Drittel der Mieterinnen und Mieter in Deutschland findet, dass es zu viel Miete zahlt. Das zeigt eine neue Umfrage von Mieterbund und DGB. Beide fordern von Justizministerin Hubich Maßnahmen gegen Wuchermieten und die Verschärfung der Mietpreisbremse schnell umzusetzen.
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1: Im Studio Gisa Weber, schönen guten Abend. Für besonders süße Getränke soll es eine Zuckersteuer geben. Darauf hat sich die Bundesregierung geeinigt. Die Steuer soll ab Juli nächsten Jahres fällig werden, auf Cola, Limos oder Eistee. Weiteres Thema im Kabinett war die Pflege. Die Regierung hat sich auf eine Expertengruppe verständigt, die Vorschläge für die Pflegereform machen soll. Daniela Eckstein von Wir pflegen NRW sagte dazu in der ARD.
2: Man sollte auf jeden Fall die strukturellen Probleme in Angriff nehmen. Und da kommen ja ganz erhebliche Probleme auf uns zu, weil die Zahl derer, die pflegen könnten, zum Beispiel Kinder, werden wir weniger haben, einfach aufgrund der Bevölkerungsentwicklung. Und da muss man sich genau überlegen, wie schaffen wir es denn, Freunde mit einzubinden, Ehrenamtler mit einzubinden und so weiter.
1: Kinder unter 13 Jahren sollen in Zukunft kein TikTok oder Instagram mehr nutzen dürfen. Das hat Familienministerin Prien angekündigt, ohne einen konkreten Startpunkt zu nennen. Ziel sei es, junge Leute besser vor Gefahren auf Social Media zu schützen. Weiter sagte Prien.
3: Wir wollen, dass die Anbieter Verantwortung übernehmen und nicht Eltern alleine dafür Sorge tragen müssen, dass ihre Kinder im Netz sicher unterwegs sind. Solange es auf europäischer Ebene keine Regelung für ein Mindestalter gibt, wollen wir eine solche Regelung national als Übergangslösung schaffen.
1: In anderen Ländern gibt es so ein Social Media Verbot schon. Australien hatte letztes Jahr den Anfang gemacht. Rund 4 Jahre nach der Sprengung der Nord Stream Pipelines ist am Vormittag in Hamburg ein erster Prozess gestartet. Angeklagt ist ein ukrainischer Ex-Offizier. Er soll die Sprengungen organisiert haben. Sein Anwalt hat angekündigt, der Angeklagte werde im Prozess nicht aussagen. Die Grünen in Berlin wollen die Gespräche mit Linken und SPD wieder aufnehmen. Gestern waren die gestoppt worden, weil die Linke sich nicht an Absprachen gehalten haben soll. Es ging unter anderem um die Aufnahme einer umstrittenen Abgeordneten in die Fraktion. Die Lufthansa bekommt ein großes Stück vom Kuchen. Das Unternehmen darf fast die Hälfte der portugiesischen Staatsairline TAP für 1,2 Milliarden Euro kaufen. Das hat die Regierung in Lissabon entschieden. Langfristig könnte das für Reisende etwa mehr Flugverbindungen nach Portugal bedeuten.
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1: Im Studio Gisa Weber, schönen guten Abend. Cola, Limos und Eistee werden in Zukunft wohl deutlich teurer. Die Bundesregierung hat die Zuckersteuer auf den Weg gebracht. Die soll im Juli nächsten Jahres eingeführt werden und für Getränke mit mehr als 5 Gramm Zucker pro 100 Milliliter greifen. Ein wichtiger Schritt, sagte CSU-Landesgruppenchef Hoffmann bei NTV.
2: Wir haben von Anfang an gesagt, die Zuckersteuer muss eine Lenkungssteuer sein. Es geht hier um echte Prävention. Deutschland hat da Nachbesserungsbedarf. Unsere Kinder sind zu übergewichtig, der Zuckerkonsum zu hoch. Das wollen wir damit steuern.
1: Das Kabinett hat sich auch mit der Pflege beschäftigt. Eine Expertengruppe soll jetzt die Pflegereform voranbringen. Familienministerin Prien will schärfere Regeln für Kinder und Jugendliche im Netz. Sie hat jetzt ein Maßnahmenpaket vorgestellt. Ein großer Punkt, für unter 13-Jährige soll ein Social-Media-Verbot kommen. Übergangsweise, bis es bei dem Thema eine einheitliche EU-Regel gibt. Wann genau das Verbot in Deutschland greifen soll, sagte Prien nicht. Außerdem plant die Ministerin mehr Aufklärungsangebote, um den Schutz von jungen Menschen im Internet zu verbessern. Die Grünen in Berlin wollen die Gespräche mit Linken und SPD wieder aufnehmen. Gestern waren die gestoppt worden, weil die Linke sich nicht an Absprachen gehalten haben soll. Es ging unter anderem um die Aufnahme einer umstrittenen Abgeordneten in die Fraktion. Der ukrainische Präsident Selenskyj kritisiert, dass sein Land nicht vor neuen russischen Attacken gewarnt wurde. Die Ukraine ist da auf wesentliche Geheimdienstinformationen angewiesen, vor allem aus den USA. Die gab es zuletzt offenbar aber weniger. Ein Drittel der Mieterinnen und Mieter in Deutschland findet, dass es zu viel Miete zahlt. Das zeigt eine neue Umfrage von Mieterbund und DGB. Beide fordern von Justizministerin Hubig, Maßnahmen gegen Wuchermieten und die Verschärfung der Mietpreisbremse schnell umzusetzen. Sieg für den VfB Stuttgart in der Fußball-Champions League. 3:0 hat sich das Team von Trainer Sebastian Hoeneß in Bratislava durchgesetzt. Nicht so gut lief es für Borussia Dortmund. Der BVB unterlag bei Bodø/Glimt 0:1.
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0: 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Es ist 1 Uhr. 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
1: Im Studio Gisa Weber. Alle deutschen Bahnhöfe sind ab heute alkoholfrei. Die Bahn hat ein bundesweites Verbot eingeführt. Das war schon im Sommer angekündigt und bis jetzt schrittweise umgesetzt worden. Zu den Gründen sagt DB-Sprecherin Anja Bröker.
2: Die Erfahrungen zeigen, weniger Alkohol bedeutet auch weniger Konflikte, weniger Müll und aber auch ein besseres Sicherheitsgefühl für unsere Reisenden und für unsere eigenen Mitarbeitenden.
1: Alkohol verschlossen in den Bahnhof mitzubringen, bleibt aber erlaubt, genau wie das Trinken in den meisten Zügen. Das ist nur im Bahnhof selbst jetzt überall verboten. Cola, Limos und Eistee werden in Zukunft wohl deutlich teurer. Die Bundesregierung hat die Zuckersteuer auf den Weg gebracht. Die soll im Juli nächsten Jahres eingeführt werden und für Getränke mit mehr als 5 Gramm Zucker pro 100 Milliliter greifen. Kritik kommt aus der Getränkewirtschaft. Da ist von einer massiven Belastung für Betriebe die Rede. Weiteres Thema im Kabinett war die Pflege. Die Regierung hat sich auf eine Expertengruppe verständigt, die Vorschläge für die Pflegereform machen soll. Großes Gipfeltreffen heute in Brüssel. Die Staats- und Regierungschefs der EU kommen zusammen. Und da dürfte es Streit geben. Denn es geht um den EU-Haushalt und damit um die Frage, wird mehr Geld ausgegeben oder gespart. Weitere Themen sind die Ukraine und der Nahe Osten. Klatsche in der Fußball-Champions League für Borussia Dortmund. Der BVB unterlag bei Bodø/Glimt 0:1. Kapitän Waldemar Anton sagte nach dem Spiel im ZDF.
3: Wir haben einfach in der ersten Halbzeit nicht gut gespielt. Zweite Halbzeit kommen wir eigentlich okay rein, sind auch besser in den Zweikämpfen. Nach dem Gegentor natürlich, davor war es auch nicht gut. Und ja, am Ende hatten wir die Möglichkeiten, dann auch das 1:1 zu machen. Und da müssen wir eiskalt vorm Tor sein, vor allem auswärts in der Champions League.
1: Besser lief es für den VfB Stuttgart. Die Mannschaft setzte sich 3:0 bei Slovan Bratislava durch.
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0: 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Es ist 2 Uhr. 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
1: Im Studio Gisa Weber. Die Deutsche Bahn will für mehr Sicherheit an allen deutschen Bahnhöfen sorgen. Deswegen gilt ab heute an allen ein Alkoholverbot. Tom Husse mit den Einzelheiten.